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Elisabeth B., 37, sitzt vor dem Frisiertisch und frisiert sich die Haare. Dabei zündet sie sich eine Zigarette an. Sie nimmt sich das Haarspray und sprüht sich damit die Haare ein. Dabei entzündet sich das Spray, es wird zum Flammenwerfer. Der Kopf verkohlt und in Sekundenbruchteilen explodiert die Spraydose. Auf dem brennenden Teppichboden liegt die verstümmelte und verkohlte Leiche. Kurt L. 27 ist gegen 0.30 Uhr auf dem Nachhauseweg. Er ist angetrunken. Sein Weg geht dicht an einer Schaufensterfront entlang. Dabei stolpert er und durchschlägt mit seinem Kopf die Scheibe. Von dem Schlag wird er bewusstlos und das Gewicht seines niedersinkenden Körpers trennt den Kopf vom Rumpf. Passanten entdecken den abgetrennten Kopf in einer Blutlache in der hell erleuchteten Auslage eines Schuhgeschäfts. Hansi M. 5, Einzelkind, spielt in einer Vorstadtstraße mit dem Karton von Muttis neuer Spülmaschine. Er kriecht hinein, klappt den Deckel von innen zu und versucht sich damit wie ein Würfel fortzubewegen. Dabei gerät er auf die Fahrbahn. Der Lastwagenfahrer Leo S. 46 denkt, der Karton wäre durch den Seitenwind auf die Fahrbahn getragen. Überfahren jedoch verspürt er einen Huckel. Er hält an und steigt aus, um nachzusehen. Aus der plattgewalzten Kiste rinnt Blut. Eva F. und Jürgen E., beide 20, sind jung verlobt und wohnen seit kurzem zusammen. Eva wäscht sich gerade in der Küche der Altbauwohnung die Haare, als ihr Verlobter von hinten kommt, um sie zu necken. Er stößt sie mit den Zeigefingern in die Seite. Sie schreckt hoch und rammt sich dabei den laufenden Wasserhahn durch die Schädeldecke.

warten. Und ich hatte den ganzen Tag über etwas getan. Eine Frau, die sagt, wie lange sind denn die Termiten schon dort oben in den Bäumen? Und vorher sagt noch jemand anders, das sind keine Termiten. Und ich gucke hoch und da sind so Dinger mit Termiten drin oben. Angeblich. Stimmt gar nicht. Dann stelle ich fest, dass in meinen Händen und in meinen Handgelenken überall kleine schwarze Käfer kleben. Und dass meine Hände ganz harzig sind von den Bäumen und braun verkrustet. Und teilweise kleben auch so große Käfer. Und ich denke eigentlich immer mehr und versuche sie halt alle wegzuschnipsen und abzureißen, abzuschaben. Das geht natürlich nicht, aber meine Hände beide klebrig sind. Ich nehme ein Messer und versuche sie abzuschaben, richtig. Dabei schneide ich mir den Zeigefinger der linken Hand mittleres Glied. Der auch völlig gekrustet war. Die Wunde war wie eine Hautlappe und so halb dran, also wie reingehackt. Und wir haben überall Käfer. In allen Sorten und Größen. Und ich hatte Angst, die Wunde könnte sich entzünden. Ich wollte mich waschen. Ich musste die Käfer teilweise richtig abkratzen unter dem laufenden Wasserhahn. Irgendwie so fließende braune Brühe. Ziemlich dick. Und aussieht wie Kotze. Und das Becken vom Waschbecken wird immer voller, weil es immer schlechter abfließt. Und ich hole irgendwie die ganzen Sachen, die im Abfluss hingen, hole ich raus. Also es schwimmen unheimlich viele Sachen drin. Die ganzen toten Insekten, das ganze aufgelöste Harz von meinen Fingern und Blut und so. Und einen Haufen Krimskrams, der irgendwie aus mir rausgekommen ist. Ich hole ihm den ganzen Kram, der den Abfluss verstopft, raus. Wie Spaghetti-Speise, das mit Kotze, die im Abfluss liegt. Und wie man die rausholt, wenn man den Abfluss frei machen will. Indem man mit der Hand reingreift oder so und alles zwischen die Finger klemmt. Sind denn wie Spaghetti bloß so mit Mustern? Wie Widerstände, so gelb und rot und grün, immer in Abständen mit Streifen, in anderen Farben und elektrische Teile, Spannungsregler, Dioden. In meerlangen Fäden in verschiedenen Farben. Ich denke mir irgendwie, das kenne ich doch. Das sind doch meine DNS-Moleküle. Ich hatte mich entschieden, sie zu trocknen. Auf den Tisch legen, um sie zu trocknen. Und irgendwie beim Trocknen haben sie die Form bekommen, die Leitern. Kleine Plastikleitern. Ich habe sie ausgelegt und konnte sie irgendwie aneinander stecken. Blaue und gelbe Plastikleitern. Meine DNS-Moleküle. Ich frage, ob sie nicht jemand haben will. Wir können die ja verkaufen. Dann. Mark ist irgendwie der Erste, der diese blauen Leitern zum Licht kriegt. Und das Erste, was er fragt, ist, wie hört man sich das denn an?
Wie hört man sich das denn an? Ich, das kann man sich nicht anhören. Das ist meine DNS. Desoxyribonukleinsäure.

Frankfurter Loge eines Parkhauses. Und ein Irrer kommt vorbei, der sie unbedingt kaufen will. Wir haben uns aber noch keine Verpackung ausgedacht.

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das ist auch sowas, diese Reise. Ich würde so gern. Also ich reise nicht gern. Wie soll ich sagen? Ich bin gern wo, ich fahre ungern hin. Das ist das Problem. Das ist, ja, mir ist das alles zweitweg. Australien möchte ich gern sehen. Ich habe da fünfbändiges Werk Australien. Bildbände und Geschichte Australiens und toll. Aber 24 Stunden Flug, wissen Sie, was ich meine? Das ist natürlich, ob die nicht herkommen könnten alle. Mit ihren Sehenswürdigkeiten und herzeigen und dann wieder heimfahren. Nein, ich bin schon interessiert. Aber die Fliegerei, ich halte es nicht mehr aus. Ich hab ja Familie auf der ganzen Welt. Die Perser, also die persische Verwandtschaft, das ist über die ganze Welt verstreut. Bei vielen sind wir auch froh, dass wir es nicht mehr finden. Und jetzt hat meine Oma in Amerika gelebt, gell? Und die Oma habe ich besucht, so 3-4 Mal im Jahr und 8 Stunden fliegen, 3-4 Mal im Jahr. Ich kann nicht mehr fliegen, das ist schrecklich. Ich habe ja Flugangst, ne? Also Flugangst habe ich nicht, ich habe Absturzangst. Und ja, schauen Sie, ich habe keine Matura, aber eins weiß ich, Flugangst ist ein falsches Wort. Weil ich habe nicht vom Fliegen, ich habe nicht Angst, dass ich oben schwebe, ich habe Angst, dass ich unten leblos zerschelle. Fliegen tue ich gern, oh, stürzen mich halt nicht. Das ist das Problem. Und dann, ich scheiße mich eh ab bis übers Kreuz. Und was machen die? Ich steige ein, das Erste, was ich sehe, ist ein Sicherheitsfilm. Wissen Sie, was ich meine? Die weisen mich noch darauf hin, es könnte schon was passieren. Das kann auch tödlich ausgehen. Das macht man nicht, das ist unhöflich. Ich lade ja nicht die Leute zum Essen ein und sage ihnen, bevor das Essen kommt, ihr könnt jetzt aber auch speien, gell? Ich sage es euch. Macht man das? Machen Sie das? Nein, also. Dann zeigen Sie einem auch noch in diesem Sicherheitsfilm, die kennen Sie die Gummirutsche? Na, die macht mir warm, diese Gummirutsche. Der Jumbo-Jet hat 4 Gummirutschen, wo man immer die Leute sieht, die so, hui, da runterrutschen. Das soll mich beruhigen, mich soll beruhigen, dass der Jumbo-Jet 4 Gummirutschen hat. Ein riesen Jumbo-Jet. Da sitzen 300 Leute drinnen, ja? Der fliegt mit 900 km/h. So, irgendwas geht nicht, ja? Das fängt an zum Wackeln, zum Ruckeln, stürzt ab. Das Triebwerk rechts, das Triebwerk brennt links, geht's gar nicht mehr. Der rast auf die Erde zu und ich soll mir denken, was soll ich sein, die haben 4 Gummiro. Na, was soll das sein? Was scheißt euch alles so an? Es ist nichts. Der hat 4 Gummiroschen. Hört zum Betten auf, essen Sie noch was. Und dann sagen Sie auch noch dazu, dass sich Damen, ja, die Stöckelschuhe ausziehen sollen, bevor sie die Gummirutsche runterrutscht. Alter, wie soll denn das gehen? Das ist ja eine Paniksituation. Ne? Gesetzter Fall, Flugzeug stürzt ab. Es haben Gott sei Dank alle überlebt. Nur es brennt im Inneren des Flugzeugs. Jetzt möchte jeder geschwind raus. Jetzt die Dame fuhren bei der Rutsche. Na, warte, ich muss mir zuerst die Schuhe rausziehen. Die Leute hinter ihr, rutscht, du Funsen, mit brennter Schell, hörst. Das verschlimmert ja die Situation. Beruhigt mich nicht. Es verschlimmert doch die Situation. Und dann habe ich gefragt bei der Auer, bin ich angerufen, weil es interessiert mich, warum müssen sich Frauen die Stöckelschuhe ausziehen? Sag ich, naja, damit die Gummirutsche nicht kaputt wird. Alter, das ganze Flugzeug ist im Arsch. Und die scheißen sie wegen der Rutschen, aber das. War das so teuer, oder was? Ist das ein Louis Vuitton-Rutschen, oder? Hat die da Versace jetzt selber aufblasen? Ich weiß es nicht. Das gibt's ja nicht. Doch mir wurscht, ob die Rutschen auch noch hin wird. Ich will da raus sein, ne? Nein, das macht mich alles nervös. Da gebe ich wirklich so eine Angst. Ich wäre schon nervös, ich bin unruhig, da kann nächtelang nicht schlafen, wenn ich weiß, ich fliege wohin und schrecklich. Dann fahren wir da auf den Flughafen. Sicherheitskontrolle, da fürchte ich mich. Ich fürchte mich schon bei der Sicherheitskontrolle. Fürchte ich mich schon. Ja, dass ich wieder was mit habe, was ich nicht mit haben darf. Ja, muss ja heutzutage aufpassen, was darfst du mitnehmen im Handgepäck, was darfst du nicht mitnehmen. Wasser darf man nicht mitnehmen ins Flugzeug. Ich darf kein Wasser mitnehmen. Ein Laptop kann ich mitnehmen. Wasser darf ich nicht mitnehmen. Mit dem Wasser kann ich nichts machen. Mit dem Laptop kann ich Leiter schlagen. Aber wurscht. Nein, ich versteh's nicht. Islamischer Terrorismus ist nach wie vor eine Gefahr. Überhaupt keine Frage. Nur, was scheißen Sie sich so an vor Kreml in Dubal zum Beispiel?
Das ist offensichtlich das Gefährlichste, was man in ein Flugzeug mitnehmen kann. Ein Kreml in ein Tuberl. Da wirst du gefützt, da wirst du gefragt, haben Sie ein Kreml in ein Tuberl? Ja, wie viel Kreml, wie viel Tuberl, das muss herzeigen. Das kann nicht nur einstecken, das müssen wir sehen, das müssen wir sehen, das müssen wir einschmeißen. 100 Milliliter mehr dürfen Sie nicht, das müssen wir in einen Sackerl, wo haben Sie Sackerl? Haben Sie noch ein Kreml in ein Tuberl? Sag ich, nein, ich hab 8 Kilo Dynamit, das ist mir wurscht, aber... Aber wo ist das Kreml, wo ist das Tuberl? Wirklich, was? Da habe ich auch gefragt, nicht? Da habe ich auch gerufen, habe gefragt, warum das ist, nicht? Warum man nur so 100 Milliliter, das ist, damit die Terroristen nicht was mitnehmen können zum Zusammenschitten, ne? Naja, aber jetzt frage ich Sie. Sag mal, Sie sitzen jetzt im Flugzeug und plötzlich stehen 10 Araber auf. Jeder mit einem Flaschel, stellen Sie vor den Hirn und machen Abdullah, hallo, bla, hallo, bla. Mutter, alle haben wir, hallo, hallo, hallo, hallo, hallo, hallo, hallo, hallo, hallo, hallo, hallo, hallo, hallo, hallo, hallo, hallo, hallo, hallo, hallo. Das fällt ja auf, nicht? Also, ich meine, das ist ja. Das... Dann darfst du in Amerika wieder kein Flugzeug besteigen mit Feuerzeug. Darfst nicht ins Flugzeug mit einem Feuerzeug. Darfst nicht mitnehmen. Kein kleines Feuerzeug. Was soll ich machen? Man, mir ist jetzt wurscht, ich bin nicht Raucher, nur damals, wie ich noch geraucht habe. Was soll ich... Wo ist die große islamische Terrorgefahr in so einem kleinen Feuerzeug? Was soll ich machen? Wovor haben Sie Angst, dass ich die ganze Zeit drin sitze und mache. Abdullah, Abdullah, Abdullah. Das ist Abdullah und das ist sein Cousin Ahmed. Wie soll ich? Na ja, oder? Ja. Ja, man kann natürlich ein Flugzeug entführen, haben sie gesagt. Man kann sich halt wegen Entführungsgefahr. Wie soll ich mit einem Feuerzeug ein Flugzeug entführen? Was soll ich machen? Ich kann ins Cockpit reingehen und kann zum Piloten sagen, wenn Sie die Maschine nicht sofort in ein Hochhaus hineinfliegen, dann ziehen die mir einen Schaß auf. Mehr kann ich nicht machen. Gefährlicher wird's nicht. Wissen Sie was? Nein, es ist schrecklich. Es ist furchtbar. Ich habe solche Angst beim Fliegen. Ich kann nicht mehr fliegen. Dann fürchte ich mich wieder. Bei der Einreise in Amerika fürchte ich mich wieder. Ja, natürlich fürchte ich mich da. Entschuldigung, man muss seit 9-11, ja, gibt es Homeland Security. Eine eigene Behörde, die drauf schaut, wer hier einreist. Ja, man wird, Fingerabdrücke werden einem abgenommen, man muss, und fotografiert wird man und... Na, da wäre ich nervös, da wäre ich nervös. Ich habe nichts ausgefressen, wir wären nervös. Ja, was sie machen, wissen Sie, und dann denke ich mir, man weiß ja nicht. Naja, wie soll ich sagen, ich bin kein Rassist, bin wirklich kein Rassist, aber na, so wie ich ausschaue. Ja, ich schaue ja aus wie einer von denen. Also von den unsrigen. Also nicht die ihrigen, die. Nicht die ihrigen, die meinigen, die halberten, die anderen halber. Ja, und jetzt kennt mich der nicht. Der Homeland Security Officer kennt mich ja nicht. Der kann ORF. Der weiß ja nicht, dass ich ein österreichischer Fernsehkasperl mit 3 Romis bin. Der glaubt, ich bin ein persischer Terrorist mit 3 afghanischen Cousins. Wissen Sie, was ich. Und natürlich fange ich da zum Schwitzen an und werde nervös. Und der Officer denkt sich schon, was hat er denn, der Mufti, was ist der? Wieso ist denn der Kamödreiber so nervös, ha? Sie haben jetzt Kamödreiber vorgerannt, naja.

0: Boden auf die Brust warzen und geht schon, der dann schon. Der fällt dann schon, der dann. Und da kommst du nicht mehr raus, weil mit dem Strom im Arsch klingt da jeder wie ein Araber. Wissen Sie, was ich meine?
1: Es interessiert euch jetzt wahrscheinlich überhaupt nicht, aber es erzähle ich euch trotzdem.
2: Ja.
1: Ich war nämlich vor kurzem im Urlaub in Italien.
2: Italien? Wer von den Damen ist nur groß und blond?
1: Ja.
2: Oder nur blond? Oder nur eine Frau?
1: Ich fühle mich genau einmal im Jahr als Frau, nämlich dann, wenn ich nach Italien fahre. Ja. Also, seien wir ehrlich, bei uns, das interessiert doch keinen Menschen mehr, wenn du über die Straße gehst, schaut doch kein Mensch mehr, ob du jetzt ein Dackel bist oder eine Frau, das ist doch wurscht. Ja? Aber in Italien, da bin ich noch nicht einmal ganz über den Zebrastreifen drüber, da kommt so der erste Scheichachse Italiener und der sagt dann so Sachen wie, ich meine, ich verstehe es auch nicht, so Sachen wie, weiß ich nicht, so, che bellissima che sei, bella donna. Und dann schalten bei mir die Gehirnzellen auf Standby und ich krieg nur einen einzigen Befehl an meinen Körper und der lautet, flach hinlegen. Und wenn die dann so ihre Komplimente auspacken, ich verstehe es ja nicht. Gell? Wenn die dann so Sachen sagen wie I tuoi occhi hanno il colore del mare, dann weiß ich nicht, was das heißt. Ich meine, das könnte theoretisch auch heißen, Mensch, mit dem Hund muss ich an und aus. Sonst scheißt aber wieder ins Wohnzimmer. Gell? Das weiß ich nicht. Aber man hat ja auch von so einer Urlaubsliebe, da hat man... Habe ich Liebe gesagt? Von Liebe habe ich nichts gesagt. Von so einer Urlaubsdings, da hat man ja auch länger was davon. Jetzt, allein wenn man jetzt zum Beispiel mit dem Italiener noch länger jetzt irgendwie Telefonsex hat, ja, das zieht sich. Ja, wenn du daheim sitzt und sagst, ja, ich bin ja so, also ich meine, io sono veramente, fixo, so heißt ein feuchter italienisches Wort, wenn man das anschaut. Nicht, dass ich jetzt meine, dass ich jetzt nur auf Italiener oder so. Nein. Franzosen auch. Ja. Ich hab einen Schmucktantler, der ist Franzose, der hat einen Laden am Viktualienmarkt und ich denke so selber, ich kauf alles ab. Ich kauf dem alles ab, ist völlig wurscht. Ja. Ich bin ihm verfallen. Ich komme in den Laden rein, da sitzt er immer schon drinnen, so nachmittags um zwei, mit so einem Franzosen-Cappy und dann trinkt er immer nachmittags um zwei schon Rotwein. Der, wo bei uns jetzt, wenn irgendwie ein Spezischorli trinkt oder ein Gorsalbi, da trinkt er einen Rotwein. Und dann haucht er mir doch den Rauch in der Chitane, haucht er mir zu. Selbstverständlich erinnere ich mich an Sie, Madame. Madame? Wie hat er schon zu mir, Madame? Ich meine, ich weiß nicht, was das heißt, Madame. Kann ja auch Französisch heißen, already die Schuhe wissen, das weiß ich nicht. Aber eben, sie hört sich halt so toll an, wenn er dann sagt so, was darf ich Ihnen zeigen, Madame? Dann stehst du da und denkst dir, alles. Dagegen haben sie natürlich deutsche Männer schwer, ist klar. Obwohl, nein, stimmt eigentlich gar nicht, gell? Nein, deutsche Männer haben es gar nicht schwer. Weil wir Frauen ja schon mit so wenig zufrieden sind. Ja? Sagen wir ehrlich, wenn wir Frauen durch eine Tür durchgingen und ein Mann hält uns die Tür auf, dann sind wir doch schon happy. Und wenn wir dann noch zwei schwere Tüten tragen, dann reicht's schon, wenn er sagt, geht's. Braucht die Tüten gar nicht nehmen, gell? Braucht einfach nur sagen, geht's. Und wissen Sie, liebe Männer, was dann bei uns im Frauen, was sich dann bei uns Frauen im Kopf abspielt, was wir uns denken? Ja, wir denken uns, weißt du, der ist so einfühlsam und so zärtlich. Das war der perfekte Vater für meine Kinder. Und Mama, da hat Namen. Der darf sich sogar noch um mich kümmern, wenn ich mir die Unterhosen schon im Sitzen anziehen muss, weil ich im Stehen umfallen darf. Wissen Sie, was er sich gedacht hat, als er uns die aufgehalten hat? Da hat sich einfach nur gedacht, wow, geiler Arsch. Das war's. Weil wir Frauen interpretieren da immer so viel Nein in diese Sachen. Ja? Aber es ist ja doch ein Wahnsinn. Ja? Es ist so. Aber mei, ich komme natürlich von diesen Sachen nicht los. Und diese exotischen Sachen, die sind natürlich schon schwierig. Es ist immer lustig, muss ich sagen. Jetzt habe ich zum Beispiel bei uns einen Italiener in Erding, das ist ein italienisches Restaurant, wie jetzt Hausverbot. Ja, also Italiener, ich weiß nicht, ob Sie es kennen, da gibt es keine Speisekarte, sondern da gibt es nur so eine schwarze Tafel, wo da mit Kreide so völlig unleserlich irgendwelche Sachen draufstehen, von denen noch nie ein Mensch irgendwas gehört hat. Aber darum geht es ja gar nicht, weil es ja nicht ums Essen geht. Es geht ja ums Vorlesen. Und mein Kellner, der Raffaele, der liest vor. Da gingen bei mir die Knöpfe von der Blusen automatisch auf. Durch die Vorspeise und die Salate, da kommen wir meistens immer noch ganz gut, aber dann, wenn wir bei der Pasta sind,

0: wenn er die Nudelgerichte vorliest, wenn er liest. Farfalle con i pomodori secchi e basilico. Da brumm ich meistens schon wieder drauf, Häusl. Und dann irgendwann zwischen einem Vitello Tonato und der Sitzung im Island-Art, da hab ich ihn dann gepackt. Am Tisch. Am Nebentisch war eine Firmung. Aber das war mir wurscht. Am Raffaele auch. Seiner Frau nicht. Sie hat auch gesagt, dass sie die zwei Checkekronen, die sie mir ausgeschlagen hat, dass sie die nicht bezahlen möchte. Und seitdem habe ich Hausverbot. Aber es ist tragisch, weil ich komme nicht los von diesem Exotischen. Ich komme nicht los. Jetzt habe ich schon wieder einen Ausländer. Jetzt habe ich einen Franken. Das ist der Dialekt. Es ist die Sprache. In der Früh sage ich immer, sag noch mal das Wort, das Mutti so scharf macht. Sag noch mal das Wort, das Mutti so gern macht. Dann sagt er bei mir, ich habe keine wilde Düden mehr.
1: So, und da hat ein Freund von mir gesagt, weißt du was, warum versuchst du denn nicht auszuklinken aus dem Ganzen? Ja? Und das möchte ich Ihnen auch gern mitgeben auf den Weg, vielleicht, dass Sie vielleicht sich ausklinken aus dem Ganzen. Wir leben eben in dieser hysterischen Zeit und so weiter. Und vielleicht ist es ganz sinnvoll, wenn man mal durchatmet und weit wegfährt. Also der Typ hat zu mir gesagt, der Freund von mir hat mir gesagt, weißt du was, lern dich selber kennen. Versuch irgendwie den Sinn im Leben zu finden, fahr weit weg. Fahr irgendwo hin, sag ich, okay, super, vielleicht Australien oder so, oder New York. Sag ich, nein, nicht schon wieder ablenken vom eigentlichen Sinn, nicht von dir selbst ablenken. Fahr wohin, wo es nichts gibt. Nichts. Hab ich mir gedacht, St. Pölten. Ja. Oder wo kommst du her?
2: Stinaz,
1: genau. Und hat er gesagt, nein, fahr auf die Malediven. Die Malediven ist großartig, da gibt es wirklich nichts. Das ist ganz, da ist nur, also die sind so klein, diese Inseln, das sind so 1500 kleine Inseln, die sind so klein, die Insel, auf der ich war, die war umrundet, müsst ihr euch vorstellen, in 11 Minuten. Die ganze Insel, sie ist in 11 Minuten, also muss langsam gehen natürlich, ja, und es hat immer 30 Grad dort. Und ich habe gedacht, okay, ich fahre dahin, ich habe Flugangst. Und habe gedacht, scheiße, aber vielleicht ist das die erste Aufgabe, dass ich meine Angst überwinde. Ich bin so ein ängstlicher Mensch eigentlich. Ich glaube dauernd, dass was ist. Wissen Sie, kennen Sie das? Und ich denke mir oft, ich habe was. Das ist so ganz komisch. Oft denke ich mir, ich habe was, irgendwas ist. Es ist was. Wieso ist was? Dann habe ich oft nichts. Denke ich mir, wieso habe ich nichts? Vielleicht war was. Es ist komisch. Manchmal denke ich mir, wenn was passiert oder wenn ich was höre oder lese, das ist ein Zeichen. Ich habe ein bisschen Angst vor diesen Fischen auch. Es war überhaupt die Frage, warum fahre ich da eigentlich hin, weil ich habe ein bisschen Angst vor diesen Fischen, die es dort gibt und so. Die Leute sind ja Trotteln, weil der Freund hat mir gesagt, das ist ganz toll, da gibt es zum Beispiel den Steinfisch. Ja, der Steinfisch, das ist so toll. Sag ich, was ist mit dem? Der ist am Boden und den sieht man nicht. Warum soll ich 11 Stunden lang um 1500 Euro wohin fliegen, dass ich dann einen Fisch nicht sehe? Aber wurscht. Und dann hat er gesagt, wenn du auf den draufsteigst, der ist so giftig, bist du sofort tot. Jetzt bin ich da tagelang mit dem Schnorchel und mit der Taucherbrille gestanden und habe ins Wasser reingeschaut, weil ich ja auch in Schönbrunn nicht in den Löwenkäfig reingehe, sondern von draußen reinschaue. Und war ein bisschen ängstlich. Und da habe ich den Inder dort gefragt, diesen Typen, ein sehr netter Kerl, habe gesagt, excuse me, I have a question. Is it dangerous here in the water? Oh no, no, not dangerous, mate. You're not dangerous, you're no problem. So I can swim out. No, not swim out. You're not. It's not dangerous. There's only one thing. When you go out of the water and you swim under the water, and then you come back into the water, and all of a sudden get all from the water, it under the down, let on then, and they come all on the back. Did it very dangerous. What is dangerous? What? Not dangerous. You can swim. It's not dangerous. Sehr liebe Leute. Und überhaupt, die Menschen sind dort so nett und so fröhlich, die verdienen 50 Euro im Monat und sind glücklich, nicht so wie wir, ja. Und dann habe ich immer diese Curries gegessen, diese typischen indischen Curries. Und da war einmal eine Frucht drinnen, die hat wirklich sensationell geschmeckt, sensationell. Und dann habe ich den Typen, das ist eine wahre Geschichte, das ist wirklich passiert, den Typen gefragt, habe gesagt, excuse me, what is it, the fruit? Und da ist er gestanden, Abarella. Und ich habe gefragt, what is it? It is Abarella. Ja, yeah, ja, yeah, I know. But what fruit is it? Abarella. So, yes. But is it like a mango? No mango, it's Abarella. So, yeah, yes, I know. But listen, what is the European name? Abarella. So, yeah, but what family is it? Has no family. It's alone.
2: also Ihnen ist wahrscheinlich im Laufe des Abends schon aufgefallen, dass jetzt bei mir und der Familie nicht immer alles eitel Wanne war, gell? Aber es gibt einen Punkt, wo im Speziellen die Eltern wirklich keinen Vorwurf machen kann, und das ist, wenn es ums Urlaubfahren gegangen ist. Also da haben sie wirklich das Geld beim Fenster ausgeblasen, dass du sagst, gibst das und fünfe Grad sein lassen, gell? Das Problem war halt, dass sie relativ gern zu zweit auf Urlaub gefahren sind, gell? Und ja, da kannst du nichts machen, das ist einfach so, da hast du kein Mitspracherecht, und deswegen kenne ich mich ja relativ gut aus in die österreichischen Ferien- und Jugendlagern, wo sie mich dann meistens so geparkt haben, zwei, drei Wochen, während sie auf Ägypten waren, gell, und so. Und da hat es eins gegeben, das werde ich mein Laptop nicht vergessen, was da passiert ist. Und von dort habe ich dann der Mama, so wie sie es gehört, einen Brief heimgeschrieben. Und den Brief darf ich Ihnen jetzt gern noch vorlesen.

Liebe Mama, dir der Zack fallen im Jungscharlager auf der Sauerm. Mein Zimmernachbar, der Augustinus, ist erfroren im Wald bei 35 Grad minus. Auch beim Essen kannst nix sagen, weil man's vorher selber jagen. Bin seit 2 Tagen jetzt auf Rohkost, weil man's Igelgulasch immer noch schier aufstößt. Jeden Mittwoch tun wir basteln, Einbauschränke und Kuchelkasteln. Ein LKW-Holz für gewöhnlich, auf dem draufgeschrieben steht, ihr Tischler macht's persönlich. Die größte Freude haben die Betreuer jeden Abend beim Lagerfeuer, das ist leichten bis auf Kitzbühel, weil nichts besser brennt wie ein Container-Giftmüll. Persönliche Lieblingsstrophe folgt. Und die Wirtin ist eine Heilige und bestimmbar kein Langweilige. Einmal täglich geht's am Dachbaum mit einem Feuerzeug am Löffel und dann lacht's um. Letzte Strophe. Und bitte fall mir jetzt nicht ins Koma, aber zu Ostern wirst du Oma. Deine Schwiegertochter, der mein Herz ganz gehört, ist mit dir zusammen Volksschule gegangen in Deutschlandsberg. Dankeschön. Dankeschön. Dankeschön. Dankeschön.

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0: Herzlich willkommen zu Canapé. In der heutigen Sendung möchte ich Ihnen dieses wunderbare Event Summer Jazz in the City vorstellen. Das war im Theatercafé und zwar vom 2. bis 6. Juli. Präsentiert wurde es von Angie King. Summer Jazz in the City war diese Woche zum 8. Mal. Das sind unvergessliche Konzerte in einmaliger Atmosphäre. Dort werden Genregrenzen gesprengt, man segelt durch Seelenwelten und es werden abwechslungsreiche und intensive Acts mit Herz und Hirn serviert. Das legendäre Theatercafé verwandelt sich in dieser Woche in einen verruchten Jazzclub und die Menge kann in die Seele der Grazer Musikszene eintauchen. Von dieser Woche werde ich Ihnen zwei Abende präsentieren, und zwar der Donnerstag mit Angie King. Sie nennt diesen Abend Angie King Essence. Das sind lyrische Grenzgänge zwischen Jazz, Soul und Pop. Sie sagt: Es gibt diesen Ort in jedem von uns. Da hört die äußere Welt auf und die innere beginnt. Es ist ein magischer Ort, an dem es sich oft bis zur Unerträglichkeit reibt. Manchmal bricht man dort, nur um sich selbst in den Reflexionen der eigenen Scherben wieder neu zu finden. Und genau von dort kommen sie her, die Texte, die Melodien, die Sounds, die Bilder und offenbaren ein ganzes Seelenleben für jene, die eintauchen, zuhören und mitreisen wollen. Persönlich ausdrucksstark und zugleich luftig und unbeschwert, direkt und ehrlich, präsentiert sich all das in den Songs von Angie King. An den Grenzen zwischen Jazz, Pop und Soul, zwischen Moll und Dur, zwischen stark und fragil, zwischen schnell und langsam, erforscht Angie ihre eigenen Grenzen. Gefühlvoll getragen wird sie dabei von ihren drei Begleitern und Verbündeten: Didi Gössinger, Keys, Andreas Maurer, Bass und Klaus Fürstner, Drums.
1: Ja, mein Name ist Angie King. Ich veranstalte Summer Jazz in der City jetzt seit 8 Jahren hier im Theatercafé, seit 7 Jahren und bin selber Musikerin. Und mein Ziel war es immer, eine Musikreihe zu machen von Musikern für Musiker, aber auch für alle anderen mit dem etwas lockereren Jazz-Approach. Bei uns ist die Betonung bei Summer Jazz auf Summer. Es muss locker sein, es muss abwechslungsreich sein, es muss Spaß machen und heute direkt das Grazhoppers Konzert war ein perfektes Beispiel dafür, muss ich sagen. Es war großartig, es war spaßig, wir haben so eine Gaudi gehabt als Publikum, die Band hat einen Spaß gehabt, genau so muss das sein für uns.

Am Freitag gab es die Graz Hoppers. Benny Goodman meets Django Reinhardt. Sie schreiben von sich. Entdecken Sie die Schönheit einfacher Lieder und eingängiger Melodien aus der Swing-Ära des frühen 20. Jahrhunderts. Einer Zeit, in der Jazz noch Popmusik war, zu der die Menschen feierten und tanzten. Obwohl so manches Stück im Repertoire der Graz Hoppers schon vor bald 100 Jahren komponiert wurde, klingt diese Musik heute genauso frisch wie damals. Die vier Musiker vereinen die Leichtigkeit des Father of Swing mit dem Feuer und der Virtuosität des vielleicht einflussreichsten Gitarristen aller Zeiten. Mit viel Liebe zu dieser schon etwas älteren Sprache des Jazz verspricht das Quartett dem Publikum einen fröhlichen und beschwingten Abend. Immer wieder aufs Neue. Und dieser Abend war sehr fröhlich und sehr beschwingt.

0: Mein Name, ich heiße Miloš Milojević, ich komme aus Belgrad, Belgrad Umgebung. Ich habe hier in Graz Saxophon studiert auf Kunstuniversität. Und ja, mit Manfred habe ich, wir waren die Klassen in die gleiche Klasse, und, aber wir haben eigentlich nicht so viel gespielt. Und in 2015 habe ich diese Idee bekommen, Idee, dass ich probiere eine Gypsy Jazz Setup mit Klarinette zu verbinden, und dann wir verwenden nur diese Besetzung, aber wir probieren ein anderes Konzept für das irgendwie zu. Wir probieren Swingmusik zu spielen und nicht die Gypsy Jazz oder französische Variante von Swingmusik, sondern richtig Swingmusik. Und dieses ganze Programm, das geeignet für Vibraphon, Klavier, Klarinette und Schlagzeug, irgendwie mit zu verbinden mit dieser anderen Besetzung. Und ja, so, Manfred war die eine klare, ja, klare Auswahl, weil wir kennen uns schon sehr lang, und ich wusste, dass er ist in Graz, als ein richtiger Grazer, der Top-Spieler in Graz als Gypsy-Jazz-Gitarrist, und ja, wir sind Freunde, so ist das gestanden. Und eigentlich der Lustige, was ist lustig ist, wir haben ein erstes Konzert gespielt bei Frau Kruse-Weber im IGP, im pädagogischen Abteilung. Und dann aber erst wirklich bezahlte Konzert war dieses gleiche Festival 2015. So, wir haben einen Backflash 4 Jahre später, ja. 4 Jahre später, so, Grazhoppe haben vor 4 Jahren hier gespielt. So, ja, das ist das. Ich meine, das macht mich wirklich Spaß, und ich glaube, wir sind eine, da gibt es nicht so viele Besetzungen wie wir, so, ja. Wir hoffen, dass wir als, ja, wir haben nicht so viel Konkurrenz in der Sinne, so, das war unsere Idee. Danke vielmals fürs Kommen. Und,
1: vielen Dank für das Interview.
0: Ja, gern.
2: Ich bin der Manfred Temmel. Ich habe mit 11 Jahren beschlossen, ich besorge Geld von den Verwandten und kaufe meine E-Gitarre. Bin dann drauf gekommen, nachdem ich sie heimgetragen habe, dass man auch einen Verstärker braucht für so ein Gerät, war dann leicht enttäuscht, dass es nicht so klingt wie im Fernsehen und im Radio. Ja, und so habe ich angefangen Gitarre spielen, war dann 12 Jahre lang Autodidakt und habe dann angefangen Jazz-Gitarre zu studieren. Bin so in den Jazz hineingerutscht, dann lernt man auch sehr gute Musiker kennen und auch viele verschiedene Stile. Und so kommt man auf Gypsy Jazz. Und das gefällt mir ganz gut im Moment. Ich spiele aber Blues, Rock, Pop, Folk und alles Mögliche, was mit 6 Saiten zu tun hat. Die Grazhoppers ist eine Konstellation von Musikern, die eigentlich in einem Gypsy-Jazz-Setup spielen, sprich zwar Gypsy-Gitarren, das sind Akustik-Gitarren mit kleinem Schallloch, die sehr laut sind und somit akustisch sehr viel hermachen. Ein Kontrabass und entweder Geige oder Klarinette. Aber wir spielen nicht die typischen Django Reinhardt und Stefan Capelli Tunes, sondern vermischen das eher mit dem alten Swing um 1900 bis in die 30er Jahre, 40er Jahre. Das funktioniert ganz gut, weil es gibt genug Bands, die nur Django Reinhardt spielen. Dann gibt es auch viele Bands, die das viel besser können als wir, und deswegen machen wir das ein bisschen anders.
3: Okay, ja, hallo, mein Name ist Kurt Heider, ich bin Gitarrist. Ich bin eigentlich durchs Studium nach Graz gekommen, habe im Februar mein Masterstudium abgeschlossen in Graz und ja, bin jetzt hauptberuflich als Gitarrist und als Gitarrenlehrer tätig. Ja, was kann man noch sagen dazu? Ich bin viel freiberuflich unterwegs, spiele in einigen Grazer Bands, hauptsächlich im Jazzbereich unterwegs. Und bin heute zu diesem Graz-Hoppers-Gig gekommen, weil ich eigentlich mit jedem von den Bandmitgliedern in verschiedenen Bands spiele. Und so hat sich das ergeben, dass ich da wahrscheinlich als Substitut für heute die erste Wahl war. Es hat sehr viel Spaß gemacht, mit denen mitzuspielen. Würde mich freuen, wenn es wieder mal ergibt. Und ja, freue mich auf weitere Konzerte.
4: Hallo, mein Name ist Tobias Steinrück. Ich bin Bassist. Ich bin aus Fernitz, also südlich von Graz, und ja, also ich komme aus einer Musikerfamilie, mein Vater und meine 2 Brüder sind auch Musiker, so bin ich halt dazukommen, und Ja, war halt zuerst in Musikschulen, aber habe jetzt dann auch auf der Universität Jazz studiert und auch Jazz-Lehramt. Und da bin ich jetzt eben gerade fertig geworden. Und ja, bei den Grasshoppern habe ich halt eigentlich nur ausgeholfen. Das war eher so eine relativ spontane Geschichte. Da bin ich eingesprungen, einfach über einen Kollegen von der Uni. Und ja, eben die anderen Leute, die kenne ich eben auch so durch die Uni oder den Umkreis einfach. Und darum, ja, war das dann kein Problem, da einfach auszuhelfen. Und war sehr lustig.
5: Vielen Dank fürs Zuhören heute. Ich wünsche Ihnen noch einen wunderschönen Sonntagabend und bis zum nächsten Mal.

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0: Herzlich willkommen bei einer neuen Ausgabe vom Grazer Stadtteilradio. Heute geht's wieder nach Gaidorf. Und wir lernen einen Maler kennen oder doch einen Musiker? Naja, das wird euch alles Winfried Bergmann vom Team vom Grazer Radio Gaidorf erzählen. Viel Spaß bei dieser Ausgabe.
1: Grüß Gott, liebe Nachbarinnen und Nachbarn, liebe Hörerinnen und Hörer. Hier meldet sich auf Radio Helsinki 92,6 wieder Grätzelradio, das Stadtteilradio der Nachbarschaftsinitiative Graz-Gaidorf. Willkommen, sagt am Mikrofon Winnie Bergmann. Diesmal berichten wir über ein in Österreich und wohl auch auf der ganzen Welt einzigartiges und erstaunliches Museum. Wir waren mit einem Grätzelteam zu Besuch in einem magischen Haus in der Grazer Grillparzer Straße 2, dem Gerhard-Zeller-Institut NOMOS, für ganzheitlich-harmonikale Strukturformen, mit der Ausstellung Zahl, Farbe, Klang im Werk von Hans Florey. Nun, das hört sich etwas kompliziert an, aber wenn man durch das Museum geführt wird von einem so sachkundigen und anschaulich redenden Experten wie Professor Dr. Gerhard Zeller, dann hört man sich schnell ein in die Geheimnisse selbst der Zwölftonmusik und erkennt, wie der österreichische Maler und Musiktheoretiker Hans Florey Töne in Farbe, Zahlen und Kunstobjekte verwandeln konnte. Die Zwölftonmusik wurde um 1920 als völlig neuartige Musik- und Komponierform seinerzeit von Arnold Schönberg entwickelt, um ein neues Ordnungssystem der Musik zu schaffen, nachdem seiner Ansicht nach die traditionelle Tonalität von Dur und Moll an ihre Grenzen gestoßen war. Statt einer Tonart gibt es eine Zwölftonreihe als Baumaterial eines Stücks. Melodien, Begleitungen, Akkorde müssen aus dieser Reihenfolge abgeleitet werden. Alle zwölf Töne müssen einmal vorkommen, bevor ein Ton wiederholt werden darf. Die Reihenfolge wird nicht verändert, kann aber variiert werden, indem man sie entweder lässt, wie sie ist, indem man sie spiegelt oder rückwärts spielt oder rückwärts und gespiegelt wiedergibt. Es gibt keinen Grundton, keine Tonika und keine Dur-Moll-Spannung. Dadurch wirkt diese Musik oft ja frei, ungewohnt, abstrakt, jedenfalls für die meisten Menschen auch heute noch überhaupt nicht eingängig oder sogar hässlich. Aber Schönberg und seine Jünger wollten die Musik aus ihrem Gefängnis befreien.

0: Professor Zeller ist Leiter des Instituts, Vortragender und Interpreter am Klavier. Er untermalt seine Ausführungen bei Vergleich der Musikarten mit Klangbeispielen.
1: Also wir sehen, mit der Obertonreihe leben wir. Aber die Frucht, wenn die Obertonreihe der Boden ist und der Humus, dann ist die Vernunft und der Überblick, ist dann die Temperierung. Dann ist jedes Intervall zurechtgerückt, damit alle Platz haben. Ich sag's nur ganz kurz, sonst wären wir ja übermüdet. Und dann ergibt es eine Reihe. Und ich spiele die.

Das ist eine aus den 479.000.600 möglichen Zwölftonreihen. Mehr gibt es nicht. Das ist eine Begrenzung. Und diese Reihe ist vom Kosmos, die hat, kann kein Mensch erfinden, die gibt es einfach. Die wird harmonisiert beim Entdecker der Zwölftonmusik. Dann klingt es so. Da hat eine Frau in einer Gruppe gesagt, auf meine Frage, ist das schön? Das tut mir körperlich weh, hat eine gesagt. Ich finde das Gegenteil. Ist die Zwölftonreihe drinnen harmonisiert. Und jetzt ein kurzer Blick, warum heißt das Institut Zahl, Farbe, Klang? Weil die Zahl 12 ist eine Proportion und an der wird jetzt Farbe und Klang orientiert. Zum Beispiel, wenn wir einverstanden sind mit dem Farbkreis, und sagen gelb, rot, blau und dazwischen orange, violett, grün, also die 12 Stufen, dann können wir auch sagen, wenn wir uns einigen, C oder gelb ist C und ist 1 zum Zählen beginnen. In diesem Sinne, dass Zahl, Farbe, Klang übereinstimmen, kann man dann dieses Bild ablesen als Musik. Weil dann haben wir gelb-grün, ha, gis, blau, d, orange. Und dann wird die Zwölftonreihe als Farbe so ausschauen.

Jetzt habe ich es halt abgesungen, weil ich annehme, dass wir uns übereinkunftsmäßig an den Farbkreis und Tonkreis halten. Jetzt spiele ich noch einmal die Reihe und wir singen einfach mit. Wir summen mit.

0: Oder das magische Quadrat. Das ist ein magisches Quadrat. Magische Quadrate, das ist auch ein magisches Quadrat, das dem Architekten Dornquist so gut gefallen hat. Weil hier sehen wir, dass in jeder Zeile und in jeder Spalte immer alle Elemente vorhanden sind. Da ist ein Gleichgewicht. Und das ist ein ganzheitlich harmonikales Gleichgewicht, weil es nicht von einem Ton aus in die Unendlichkeit geht und dadurch immer nur ein Ton richtig rein ist mit seiner Oberfläche. Hier geht es um die Darstellung der Totalität und das ist eine temperierte Farbreihe. Also die Form ist so gewählt, Gleichgewicht horizontal, vertikal und diagonal. Also weiter will ich mich nicht, will ich Sie nicht strapazieren, sozusagen. Wir schauen weiter. Kurz gesagt, das ist ein dreigeteilter Farbspiegel. Da war die Kuratorin von Zagreb hier und hat gesagt, alles aus dem Institut nimmt sie für ihr Museum. Nur dieses Bild nicht. Weil das ist zu temperiert, zu zurückgenommen in der Farbe. Aber diese beiden, die waren, da war sie begeistert, von allem anderen auch. Und wir sehen jetzt, weil wenn man hingewiesen wird, was man sieht, dann sieht man mehr. Zum Beispiel, alles, was hier stattfindet, ist hier und hier gespiegelt. Zum Beispiel, diese Quadratzelle ist schon hier gespiegelt. Also das Ganze von da ist hier überlagert, gespiegelt. Jetzt finden wir die gleiche Quadratzelle auch hier, aber in einem anderen Farblicht. Also es ist nicht, hier ist es temperiert, das gefällt den Menschen nicht, weil dadurch hört man, sieht man die Farbe nicht entsprechend in der Helligkeit und in der in ihrer Stärke. Aber man fängt an zu schauen, wie ist es denn wirklich? Was spiegelt sich? Und da wird man lebendig. Jetzt kommen wir in den Zaubergarten. Wow. Kommen Sie nur.
1: Aber wollen Sie denn die Bilder verkaufen, weil Sie sagen, Sie wollen nach Zagreb alles mitnehmen, alle Bilder?
0: Ausstellung.
1: Ach, Ausstellung.
0: Ausstellung.
1: Ja.
0: Das war auch im Salzburg-Museum.
1: Ja.
0: Der Dr. Marx hat alles genommen, was hier war, was hier ist.
1: Alles diese Kästen, alles diese...
0: Alles hat er mitgenommen, war ein Profi-Kunsttransport.
1: Ja, oh ja. Versicherung, dann die ganze...
0: Alles.
1: Ja, ja.
0: Im Salzburg-Museum ausgestellt worden. Hier sind 9 magische Würfel, so nennen sie sich, weil es ist auch die Farbtotalität. Ich mache es nur ganz kurz, damit man nicht müde wird. Die Würfel sind geordnet von 1 bis 9 oder von A bis H, I. Und wir sehen, in jedem Würfel sind 4 Farben, 4 Größen, 4 Helligkeiten.
2: Lila.
0: Ja, das fördert unsere Aktivität, nicht? Weil wenn wir schauen genau, dann muss man sagen, eigentlich weiß man ja gar nicht, kann man gar nicht so sicher sagen, was ist denn das für eine? Weil diese vierfachen Brechungen der Farbe auch so eine Rolle spielen. Und wenn wir das staunend sehen, da können wir sagen, alles, was wir hier sehen, ist im Grunde genommen eine Schulung für die Differenzierung unserer Wahrnehmung und unserer Vorstellung. Eine Schulung. Und so können wir sagen, ja, ob es mir gefällt oder nicht, es hat einen ästhetischen Reiz, es ist eine Schönheit. Und je mehr wir eindringen, desto mehr gibt es uns.
1: Aus welchem Material ist das hier gebaut worden, diese Würfel? Ist das Holz oder
0: ja, Holz? Da gibt es eine eigene
1: Broschüre.
0: Schauen Sie nur, ich zeige Ihnen etwas.
1: Ja.
0: Schauen Sie.
1: Herr Christian, was sagst du?
3: Absolut eindrucksvoll. Vor allem der Flügel hat einen wirklich atemberaubend guten Klang.
1: Ja, wahnsinnig.
3: Würde gerne
1: aber auch diese...

0: Vorstellung, Stücke sind ja unglaublich, unglaublich, wie man 12-Ton-Musik so darstellen kann in der Kunst.
1: Das Institut hat ja auch Veröffentlichungen.
0: Ja.
1: Und über diese neuen magischen Würfel ist zum Beispiel diese Schrift erschienen. Nur damit Sie sehen, was eigentlich dahinter steht. Und dass es ist nicht so vorzustellen, dass der Maler einfach hergeht und sagt, na jetzt mache ich halt ein paar Würfel und male die irgendwie an, sondern alles steht miteinander in Beziehung und wir werden an einem wunderbaren magischen Quadrat sehen, die wirkliche Aufforderung und Bedeutung für diese Denkhaltung.
0: Oh, Wahnsinn.
1: Das sind die Versuche zu verstehen, wie die Zusammenhänge sind. Mhm.
0: Haben Sie irgendwas Ähnliches auf der Welt schon mal festgestellt, dass jemand anders so forscht und dann künstlerisch so betätigt dann? Oder ist das
1: Alle Maler nach Goethes Farbenlehre und besonders am Beginn des 20. Jahrhunderts haben sich Rechenschaft abgegeben, was sie eigentlich machen. Und alle Maler wollten es schriftlich niederlegen, in Manifesten und in theoretischen Schriften, was sie denken und wie sie die Farbe verwenden.
0: Ja.
1: Das war ein Charakteristikum der Kunst im 20. Jahrhundert. Und besonders nach Goethes Farbenlehre. Das war notwendig. In der Musik genau das Gleiche. Also zum Beispiel Komponisten der Wiener Schule, Schönberg, Berg, Webern, haben immer geschrieben, was sie machen. Sie mussten das alte Tonsystem verlassen und im neuen sich orientieren und das haben sie dann geschrieben. Das war eine Orientierung. Und wir sind hier auch in einer Orientierung, weil es betrifft uns ja selbst. Was denken wir über die Welt? Wie stellen wir uns Farbe vor? Das ist zum Beispiel hier für den Maler Florey das Wichtigste gewesen. Wie stellt man sich Farbe vor? Und damit gehen wir schon wieder zurück, weil wir ja uns interessieren, was sieht man denn hier? Wir sehen hier ein frühes Bild von diesem Maler. Das ist Hermann Markus Pressel. Das war im Herbst noch beim großen Symposium im Minoritensaal. Das ist ein Schreibstein aus Gosau. Und da sind die Noten hier formuliert. Und die Musiker stehen hier und lesen das ab, was da kommt. Das klingt wunderschön wie Hirtenmusik. Man kann auch zurückdrehen, man kann schneller drehen. Und es ist bemalt auch von dem bildenden Künstler Pressel. Das war ein Freund von Florey. Und die beiden waren in Polarität in ihrer Sicht. Aber in der gleichen Absicht, kann man sagen, sakral der Erkenntnis. Was denkt man? Dieser Totenkopf ist aus Hallstatt und ist auch von Pressel bemalt. Pressel ist ein Antipode von Florey. Und hat eine besondere Vorstellung gehabt. Pressel wollte, dass man Zeit und Raum vergisst. Dass man überhaupt sich selbst vergisst und quasi in Trance kommt. Florey will das Gegenteil, dass man ganz bewusst erkennt und sich orientiert. Er will die Orientierung aufgeben. Und deswegen sind beide hier im Institut. Also das sind zwei Kleinigkeiten. Jetzt gehen wir weiter. Wenn wir zurückkommen, nehmen wir dann die Merkblätter, wo direkt draufsteht, was die Absicht ist.
0: Wunderbar, ja, das ist gut.
2: Ja. Darf ich mir das nehmen?
1: Ja, natürlich, das ist zum Nehmen, bitte. Und das ist, dieses Blatt zeigt auch, was es bedeutet, ganzheitlich harmonikal Kulturformen, was man darunter verstehen kann, bitte nehmen Sie es. Und jeder Künstler, den für uns verfolgbar jetzt im 20. Jahrhundert, hat immer eine Wurzel, aus der er kommt und eine Erkenntnis, die er am Schluss seines Lebens kristallisiert formuliert. Alle, die Musiker, die Maler. Hier zum Beispiel, das ist augenfähig. Das ist ein frühes Bild von Florey, von dem gleichen Maler, der dann das malt. Und das ist immer die Spannung. Womit wird man geboren? In welcher Tradition fängt man an? Und wie kristallisiert sich die Sicht? Bei Kandinsky, bei Klee, bei Mondrian. Da sehen Sie es, wenn Sie es vor Augen haben, ganz deutlich, welche Jugendbilder Sie gemalt haben und welche Bilder Sie am Schluss gemalt haben. Das waren immer kristallische Formen.
2: Das war ja nicht immer so.
3: Ja, das stimmt.
1: Konzentriert.
2: Das war nie aufgefallen. Aber das stimmt. Ja.
1: Und das sieht man hier auch. Der Versuch, das magische Quadrat, also die Elemente, die man verfolgen kann, noch zu formulieren, aber man weiß noch nicht wie, weil es ist noch nicht geboren, kann man sagen. Aber malerisch ist es sehr.
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4: Was sagst du, Uli?
5: Ich bin überwältigt. Also ich kenne das nicht und ich sauge alles auf wie ein Schwamm.
4: Ich auch.
1: Im dritten Stock wohnen wir und im Parterre ist der Christian, der dich auch schon grüßen wirst, unser Sohn.
2: Ja.
1: Der andere Sohn, Arold, wohnt in der Körblergasse 9. Das ist die Wohnung, für die einmal der Bruder von dir sich interessiert hat, für die Mutter.
2: Aha.
1: Frau Agi hat drinnen gewohnt. Und erster Stock und zweiter Stock haben wir total für diese Denkweise adaptiert, weil sie uns, Annemarie und mir, so viel bedeutet. Einfach nur schauen, ich mache hier nicht, nur schauen. Wir fangen hier an.
2: Warum gibt es dann so viele Möglichkeiten? Das geht ja nie aus.
1: Die Formel heißt 12 Faktorielle. Mhm. 1 mal 2 mal 3 mal 4. Und da kommst du dann auf 479.1600 Aneinanderreihungsmöglichkeiten.
2: Okay.
1: Das ist die Formel. Und die steht fest, weil sie eine, das ist eine Struktur.
2: Ja.
1: Das kann man nicht, man kann nicht willkürlich sagen, ich mache halt noch eine Reihe, aber es gibt nicht mehr.
2: Ja, ja.
1: Und wir werden jetzt zeigen dann, wie die, ich zeige es gleich, wie die Reihen verwendet werden können. Ich mache jetzt nur Licht und wir schauen und dann fangen wir an.
0: Mhm. Ja, ich kann mir nicht vorstellen, dass es etwas Ähnliches überhaupt gibt in Österreich oder Deutschland oder in Europa, wie das Museum, das
1: da
0: Sie hier haben.
1: Da haben Sie vollkommen recht.
0: Ja.
1: Und zwar aus folgendem Grund, weil die Disziplin Farbe, Klang spielt zwar in der Malerei und in der Denkgeschichte eine große Rolle, immer wieder, aber in dieser kristallischen Form, dass man Farbe und Klang in Resonanz bringt, ist es ein Forschungsgebiet, das es nirgends in dieser Form gibt. Und das haben die, das Greiner in Graz als Leiter der neuen Galerie auch insofern verstanden, als er den Flore diesbezüglich ausgestellt hat und auch mit Katalogen versehen.
0: Mhm.
1: Es ist ein Spezialgebiet, das von keinem anderen Maler so behandelt worden ist, weil Flore einen Vorzug gehabt hat. Er hat etwas gemacht, was verboten war in Wien in seiner Studienzeit. Dass man zugleich an der Akademie für Musik und zugleich an der Bildenden studiert.
0: Mhm.
1: Und das hat er gemacht. Und das war aber seine Veranlagung zur Malerei und zur Musik. Weil er ist ja Musiker. Er hat bei uns Unterricht an der KUK, Kunstuniversität, Flöte und war aber als Maler ausgebildet. Es war üblich in der Studienzeit an der Akademie für Bildende, dass man alte Maler kopiert. Und in diesem Zusammenhang war Florey in einem Zimmer, wo er bis spät kopieren konnte. Dann ist der Wärter gekommen und hat ihn hinausgelassen, die Tür wieder aufgesperrt und zugesperrt und sagt im Hinausgehen zu Florey, ob er das wissen schon, leben können sie von dem nicht. Und das hat auf den Florey so gewirkt, dass er sich gedacht hat, das hat eine Tiefenwirkung gehabt. Eigentlich ist es wahr, wenn er in die Malerei einsteigt, dann muss er sich nach dem Markt richten. Mhm. Und in der Musik gibt es mehr Stellen, da kann er leben davon und kann dann malen, was er will. Und diese Unabhängigkeit hat ihm ermöglicht, solche Sachen zu machen, die nicht vom Marktwert in der Beurteilung abhängen. Aber in der Spezialdisziplin ist es natürlich bekannt, weil der Kunsthistoriker Dr. Bogner in Wien hat sich in Mumok sehr für Flora eingesetzt und ist auch ausgestellt worden. Also es spielt eine Rolle, wie Sie sagen, aber es ist nicht so marktwirksam wie zum Beispiel Nietzsche oder die Maler, die auf Sensation arbeiten. Mhm. Hier geht es um die Zurücknahme.
0: Er wollte nicht schockieren, er wollte...
1: Nicht schockieren, sondern erkennen.
0: Ja. Mhm.
1: Aber bitte, wir reden auch über Nietzsche, der wollte auch erkennen. Weil Nietzsche hat ja wollen auf seiner Ebene die Mysterien des Glaubens, also das Abschlachten von Christus, darstellen realistisch.
0: Ja.
1: Und das sagt er auch. Aber das ist halt sehr, sehr materiell gedacht,
0: ja,
1: letzten Endes. Aber er hat es aufgefasst als immateriell, als geistig.
0: Hat aber auch einen Markt gefunden.
1: Ja, das war ja die Sensation,
0: ja, genau, ja,
1: mit den Müllwegen in der Elisabethstraße, ja, vor seiner Ausstellung. Bitte.
2: Wer hat jetzt die Idee, die Töne den Farben zuzuordnen, von Flora oder vom prinzipiell die Grundidee?
1: Prinzipiell hat alle gedacht. Wie Goethe hat ja geschrieben, eine Farblehre und eine Tonlehre. Mhm. Und alle haben immer gedacht, wie kann man diese beiden Dimensionen, die auf Auge und Ohr gehen, überhaupt erkenntnismäßig verbinden. Und da ist man draufgekommen, eigentlich gibt es keine direkte Verbindung. Man kann sich nur verständigen aufgrund von Übereinkunft. Weil wenn jemand kommt, und damit sind wir schon bei diesem Bild, und sagt, bitte, der Maler Ehrbar, da war die Grazer Künstlergruppe, waren ja auch hier, und der Maler Ehrbar hat gesagt, ja, das ist ja kein Gelb, mit dem kann ich ja nicht malen. Das ist kein Gelb, ja, weil das ist ein sehr temperiertes Gelb. Das ist gebrochen zugunsten von Violett, das aufgehellt ist, weil der Farbkreis an sich ist, die Natur bietet Gelb viel heller an als Violett. Und da muss die Temperierung, also die Vernunft, einschreiten. Und jetzt können wir sagen, wenn wir einverstanden sind, dass Gelb C ist, oder dass Ass blau ist, oder dass E rot ist, wenn wir einverstanden sind, dann können wir sagen, diese Verbindung gibt es. Aber wenn wir hier schon drehen, und das ist ja auch pädagogisch, so dass wir sagen, ja, jetzt sind wir in einer anderen Tonlage. Jetzt kann man nicht mehr sagen, Gelb ist C und ist 1. Nee, jetzt nicht mehr. Jetzt muss man sagen, wenn man dreht, dann ist man in einer anderen Lage. Aber wenn man von vornherein sich einigt, dass man das so sehen kann, dann erübrigen sich die Kriege und Streitereien.
3: Ich habe eine Frage.
1: Ja.
3: Und zwar die Art und Weise, wie der Komponist Scriabin.
1: Ja.
3: Töne und Farben,
1: ja, das ist
3: synästhetisch gesehen hat.
1: Synästhetisch.
3: Orientiert sich das an diesen Zuordnungen oder ist das eine ganz andere Zuordnung?
1: Das ist etwas, was ich jetzt schon sage, weil ich sehe Farben und Töne im Zusammenhang. Also wenn die Hupe auf A bläst, dann sage ich, das ist blau. Und wenn ich jetzt im Stephaninsaal bin, so wie als Jugendlicher, und da war eine Bruckner-Symphonie, und da hat das Scherzo A, D, Fis geschlossen. Da, da, da, da, da, da, da. Und da habe ich mir gedacht, was ist das? Und habe den Eindruck gehabt, das ist rot-orange. Und bin nach dem Konzert dann daheim gewesen, habe probiert, Partitur geschaut, tatsächlich. Das Scherzo schließt in dieser Tonart. Und jetzt kann ich beruhigt sagen, wenn jemand kommt und sagt, für mich ist aber A gelb und nicht das oder das, zum Beispiel, dann kann ich nur sagen, ja, das ist synästhetisch. Das ist seine Empfindung. Aber wenn jeder sagt, meine Empfindung ist so, dann gibt es in letzter Instanz Streitereien. Weil jeder beharrt ja auf dem, was er sieht. Erst die Übereinkunft und die Vernunft ermöglicht, dass man allgemein menschlich sich verständigt. Insofern ist es ein Anhaltspunkt für Denken und Handeln. Und Skriabin war ein starker Synästhetiker, weil das hat ja eine Wucht alles, was er schreibt. Synästhesie und Temperierung und Einigung sind zwei verschiedene Sachen. Also das war der Farbgeist.
5: Der es festgelegt hat, dass A dieses Gelb ist. Und die anderen sagen dann, ja, wir stimmen dem zu, wenn ihr das richtig verstanden habt.
1: Ja, natürlich.
5: Das heißt, das, wer macht sowas?
1: Das sind die Künstler und Philosophen und Denker, so wie Goethe zum Beispiel, der sich so intensiv beschäftigt hat mit Farbe. Der hat ja selbst gemalt. Mhm. Und der schreibt, der malt ja Bilder, die Farbenlehre betreffen. Der hat den Regenbogen untersucht. Mhm. Der hat sich sehr beschäftigt. Und solche Leute und die Nachfolge von ihm haben festgestellt, dass Gelb heller ist als Violett, mhm, und dadurch mit dem Tonsystem in Verbindung gebracht, dass C heller ist als Fis und die Polarität dadurch ahnungsweise festgelegt, bis es zur kristallisierten Darstellung hier im Institut kommt.
0: Aber die Komponisten selber, die Zwölftonmusik gemacht haben, die haben ja solche Vorstellungen, die Umsetzung in diese künstlerische Form, in die grafische und zeichnerische Form, nicht gedacht.
1: Schönberg war Maler. Aha, Weber hat gemalt. Die Sachen, der Webern hat sich sehr beschäftigt mit der Zwölftonmusik und mit der Farbe. Und die Analysen seiner Werke sind farbmäßig. Also das ist untrennbar verbunden. Mhm. Nur die letzte Einigkeit geht nur auf der Basis der Temperierung. Und wissen Sie, was Temperierung bedeutet, wenn ich das Wort so verwende? Es gibt in der Obertonreihe, also in der Naturtonreihe, gibt es... Na, nur müssen wir heute eine Minute noch stehen. Gibt es reine Intervalle? Und diese reinen Intervalle stimmen nur für einen einzigen Grundton. Und wenn man schon den nächsten Grundton nimmt, stimmen die Obertöne nicht mehr mit den Obertönen des ersten überein. Damit man hier nicht im reinen subjektiven Empfinden landet, hat man seit eh und je in Europa die Temperierung gepflegt. Man hat die Instrumente zurechtgerückt, die Quinten verkleinert, damit sie im Kreis als Ganzes Platz haben. Damit man am Ende wieder zur Ausgangssituation kommt. Wenn Sie mitkommen.
0: Gerne.
1: Jedes Klavier hat ja eigene Klangfarben, je nachdem, wo es gebaut wird. Die Obertonreihe, das ist jetzt aber ein Versuch, rein kann ich sie nicht spielen, weil das ja schon temperiert ist. Aber wir hören immer das Verhältnis 1 zu 2 in der Schwingung, zu 3, zu 4, zu 5. Hören Sie den Dreiklang? Im Idealfall ist es naturreiner Dreiklang. Klassische Musik beruht jetzt auf diesem Verhältnis. Auch wenn jemand so weit geht wie Bruckner, dass er das ausdehnt, und Wagner.

0: das ist Gewalt.
1: Ja.
0: Größe, meine ich, ja. Kraft. Und dieses... Das ist Tonika und Dominante. Dominante und Tonika. Und das, da musste man diese reinen Quinten zurechtstutzen, weil wenn ich 12 Quinten übereinander gebe, müsste ich wieder auf den Ausgangston kommen, auf das C. Das komme ich aber mit den naturreinen Quinten nicht, da komme ich daher, da. Und um diese, um diesen Überschuss auszugleichen, hat man nach der Formel 12. Wurzel aus 2 auf jede Quint das aufgeteilt und die ist dann eben unreiner geworden, temperiert. Das nennt man Temperierung, Zurechtstutzung. Da, und da kann ich sagen, das ist jetzt eine geistige Tatsache. Das Klavier ist eine geistige Tatsache, die wir in Gedanken erleben und in Realität erleben. Ohne Temperierung können wir keine Musik mehr aufführen. Gar keine mehr. Weil die Modulationen, das Wechseln von einer Tonart zur anderen ist nicht möglich, ohne Temperierung. Außer man sagt, man spielt dann nur in C-Dur, in G-Dur, da geht es noch einigermaßen, und in F-Dur. Das sind immer die Dominanten und die Tonika. Nur in diesen drei Tönen kann man einigermaßen naturrein spielen. Sie müssen halt sagen, die Fragen sind sehr akut und sind so gut, dass man darauf überhaupt, dass man sich aufgrund dessen unterhalten kann. Und da, indem wir sagen, das ist die Tatsache, die für uns eine Rolle spielt, können wir nicht mehr zurück. Weil wenn wir sagen, wir wollen naturrein sein, dann verzichten wir auf den Überblick. Und wenn wir auf den Überblick verzichten, wenn wir den Überblick wollen, verzichten wir auf die Naturreinheit.
1: Mhm.
0: Also da sind wir eingespannt. Und das Gleiche passiert jetzt in der Farbe. Alles, was hier ist, ist von dem Maler Florey in temperierter Form gedacht.
2: Darf ich noch was fragen zu den Tönen?
0: Ja.
2: Die Tatsache, dass wir bestimmte Intervalle oder auch nur Dreiklang,
0: ja,
2: harmonisch empfinden oder auch die Folge von dominante, subdominante Tonika,
0: ja,
2: als konsequent irgendwie,
0: ja,
2: ist das sozusagen angelernt durch die musikalische Erziehung oder ist das in den Genen drin?
0: Geboren. Wir sind mit dem geboren. Als Menschentiere hat man die Obertonreihe als Struktur in sich veranlagt. Und alle Systeme, ob bei den Pygmäen oder in Ostasien, sind immer mit dieser Ausgangsposition gedacht. Wir können in den Büchern sehr gut lesen, dass die alten Chinesen bereits 12 Ton musikmäßig gedacht haben. Aber weil sie temperieren mussten. Also von Natur aus singt jedes Kind natürlich. Natürlich, weil das ist. Und wenn ich meine Übungen mache in der Früh und die Rettung kommt, dann spielt sie. Dann kommt die nächste. Das hören wir ja immer beim Fenster, nicht? Und die Kirchenglocken. Wenn jetzt die am Schlossberg läutet, auf Ass. Aber die Kirchenglocken haben auch dieses System. Alle haben dieses System in sich. So bietet die Natur überhaupt das Material an.
3: Also das bezieht sich nicht nur auf die europäische Musik.
0: Nicht nur.
3: Auch afrikanische.
0: Alles.
2: Es gibt ja auch Musikarten, die mit Vierteltönen arbeiten, in Persien, glaube ich.
0: Das ist so aufzufassen, dass die Orientierung so vor sich geht wie das Vibrato bei den Streichinstrumenten. Ja. Man peilt den Ton an. Oder man spielt.
2: Ja.
0: Ja, okay. Oder man spielt in einem anderen Modus, Aber niemals spielt man in allen Modi zugleich in der indischen Musik. Man wählt immer den Modus aus und in dem Modus sind immer die Obertöne drinnen.
2: Okay.
0: Ja, das ist wie ein Zwang, der uns von der Natur mitgegeben ist. Wollen Sie das Geheimnis von Schubert wissen?
1: Ja, auf jeden Fall. Schubert ist...
0: Dann haben wir Moll. Und schauen Sie mal bei dem Bild. Und deswegen sage ich das Geheimnis von Schubert. Wir kennen das Lied.

0: hören wir den Unterschied. Und du und Moll, das ist das, was auf der Farbe hier gezeichnet war. Und das ist so ein Eindruck, weil wir nehmen ja mit den Sinnen wahr. Und da nehmen wir es mit den Sinnen wahr, hier auch. Und was ist das für eine Qualität? Also das sehen wir hier direkt.
1: Einfach und genial.
0: Ja, genau. Schaut, liebe Lieben. Das ist das Zentrum des Instituts. Weil ohne diesen Körper hätte Florey kein einziges Bild malen können. Weil er malt ja nicht mehr Erlebnisse. Er malt ja nicht mehr, die Malerei ist ja, so wie die Musik, die Zwölftonen, kein Transportmittel mehr für Leidenschaften, sondern die Darstellung des Farbganzen. Pol, weiß, schwarz, am Äquator die größte Farbhelligkeit und Intensität. Gelb ist näher beim weißen Pol, weil es heller ist von Natur. Violett ist näher beim schwarzen Pol, weil es dunkler ist, von der Natur angeboten. Die Schnitte durch diesen Körper sehen wir hier an den Blättern. Und zwar ganz verfolgbar. Gelb, Violett. Das ist Grau als Mittelwert, farblos. Und hier ist die größte Intensität, hier ist die Helligkeit und hier ist die Intensität. Je mehr wir zu Grau kommen, desto weniger intensiv ist der Farbton. Und Sie merken jetzt schon an dem ganzen Betrachten, dass es wirklich eine Orientierung ist. Und der Inhalt der Malerei, die wir hier sehen, ist praktisch die Farbtonalität. So wie der Inhalt der Zwölftonmusik, sage ich jetzt aber von dem Entdecker der Zwölftonmusik, ist die Klangtonalität. Also wir sehen, wenn wir auf gleicher Ebene arbeiten wollen und denken, dann müssen wir das Gelb brechen, temperieren und das Violett brechen, so dass wir auf gleicher Ebene arbeiten können. Und das passiert in der Stimmung vom Klavier. Wenn der Klavierstimmer kommt, dann müssen die Intervalle, sind alle falsch, natürlich temperiert, nicht mehr naturrein, aber sie sind im Überblick gedacht. Das ist unsere Möglichkeit. In diese Notwendigkeit sind wir eingespannt, wir armen Hunde. Oder wir großartigen Menschen, nicht? Wir haben heute schon die Frage gehabt, ja, was soll denn diese Denkweise bedeuten, haben Sie gesagt. Hier an dem Bild sehen wir es. Bitte, wenn man nicht gewöhnt ist, abstrakte Bilder zu schauen oder Gegenstände sucht auf dem Bild, kann man sagen, ne, das stoßt mich ab irgendwie. Auch die Farbgebung könnte jemand abstoßen. Aber es ist temperierte Farbgebung. Und wir beginnen jetzt das Bild zu lesen, indem wir sehen, wieder in jeder Zeile und in jeder Spalte sind prinzipiell alle Töne vorhanden, alle Farbtöne, nämlich 12. Und die sind in zwei Gruppen geteilt, nämlich, das nennt man Trope. Die Trope heißt, wir sehen die obere Hälfte, sind 6, 1, 2, 3, 4, 5, 6. Die Unterhälfte 1, 2, 3, 4, 5, 6. Oder wir sehen Kern und Schale. Also das ist zum Beispiel ein Kern und das ist eine Schale. Und die Verbindung und die Möglichkeit, dass die ganzheitlich harmonikal geordnet wird, ergibt sich jetzt so, dass wir sagen, Gleiches mit Ungleichem wird in Totalität verbunden. Der gleiche Kern, das ist der Kern, den wir dort gesehen haben, über die Synästhesie gesprochen. Der gleiche Kern wird jetzt immer mit einer ungleichen Schale verbunden. Gleicher Kern, gleicher Kern, gleicher Kern, ungleiche Schale. Wenn wir die ungleiche Schale als gleich annehmen, dann haben wir die gleiche Schale mit ungleichen Kernen. Die gleiche Schale mit ungleichen Kernen. Gleiche Schale mit ungleichen Kernen. Also ganzheitlich harmonikal heißt, dass Gleiches mit Ungleichem in Totalität verbunden ist. Und insofern kann man eigentlich nicht keinen Teil mehr vernachlässigen. Auch den kleinsten Teil nicht. Den kann man nicht vernachlässigen, weil der ist genauso viel wert wie eigentlich der andere Teil. Im Grunde. Das ist die Richtung der Denkweise, könnte man sagen. Jetzt lesen wir weiter. Wir beginnen, wie Beethoven gesagt hat, durch Nacht zu Licht. Von Dunkel gehen wir zu Hell. Also 1, das ist die mindeste Anzahl. 2, 3, jetzt gehen wir weiter. 4, 5, 6, 7, 8, 9 sind bei der mindesten und bei der höchsten Anzahl der Elemente gelandet. Und durch diese Zählweise ist jetzt auch in der Zahl die Ziffernsumme immer 9. Wenn ich sage 1, 2, 3, 4, 5, 6, habe ich beim Zählen immer, wenn ich zusammenzähle, immer 9. Und das nennt man ein magisches Quadrat. Und das haben wir hier dargestellt. Sehen Sie, das ist ein magisches Quadrat. Diese Ziffern, da können wir jetzt seelenruhig sagen, 9 bedeutet diesen Farbton. Weil wir Zahl und Farbe in Übereinstimmung finden. Die Zahl bedeutet die Farbe, wenn wir uns geeinigt haben, temperiert. Und die Formfindungen für Flora sind eben magisches Quadrat, das ist auch magisches Quadrat, Dreierquadrat und Viererquadrat, also lateinisches, griechisches Quadrat werden übereinander gelagert, das ist ein komplettes magisches Quadrat, und platonischer Körper, das ist zum Beispiel ein Hexaeder. Und am platonischen Körper wird jetzt die Farbe gesetzmäßig aufgetragen. Wieder das Gleiches mit Ungleichem verbunden ist. Aber da gehe ich nicht ins Detail, weil das ist ermüdend. Aber das ist das Gleiche wie hier. Magisches Quadrat und platonischer Körper sind die letzten Formanwendungen, Formbenutzungen von Flora. Warum? Weil ein Kantor hat mir mal gesagt, ja, das magische Quadrat haben ja die Griechen erfunden. Das ist ja unmöglich, sowas zu sagen. Weil das magische Quadrat gibt es seit urdenklichen Zeiten und niemand weiß, wer es erfunden hat. Sondern das sind Wurzeln unseres Denkens ins Gleichgewicht gebracht. Auch in afrikanischen Kulturen, in ostasiatischen Kulturen, selbstverständlich. Und diese Formen benutzt jetzt Florey, damit er auf festem Grund steht und sich verlassen kann, dass diese Form etwa ganz einfach strukturmäßig einen Zusammenhalt hat.
1: Eine mathematisch-musikalische Bildmusikphilosophie. Ja. Ja, alles hängt mit allem zusammen, wie Sie
0: richtig
1: sagen.
0: Richtig.
2: Aber das ist kein Musikstück in dem Sinn dann, oder?
0: Ja.
2: Hat er sich das auch so gedacht?
0: Ist so gedacht und die Partituren liegen auf und sie werden auch von mir gespielt. Ja, das ist der erste Zyklus von Florey.
1: Ja, großartig. Der erste.
0: Und da sehen wir typisch den Unterschied zwischen dem und dem. Ja.
3: Und das ist spielbare Musik?
0: Das nicht.
3: Das nicht.
0: Das nicht.
2: Noch nicht. Noch nicht.
0: Okay. Noch nicht, das ist noch nicht kristallisiert. Das hat er in wenigen Tagen hingeworfen, wie die alten Maler.
1: Aber fantastisch.
0: Aber schon mit der Notwendigkeit der inneren Struktur.
3: Es gibt ja einen Maler, der auch sehr geometrisch malt, Vasarely.
0: Vasarely.
3: Hängt das auch hier mit dem zusammen und hat sich auch an diese Gesetzlichkeiten gehalten?
0: Ja, aber der Vasarely geht auf den Effekt, sodass die optische Täuschung auch eine Rolle spielt und dass man den sinnlichen Eindruck der Faszination hat.
3: Ja, unbedingt.
0: Und hier ist immer noch dazu der Gedanke der Temperierung und dass man das Ganze das überblickt. Das ist bei Vasarely nicht. Ja. Diesen Anspruch hat er nicht.
3: Okay.
0: Jetzt werden Sie erlöst, indem wir jetzt noch einmal in den ganz vorderen Raum gehen, zu einem sinnlichen Erlebnis. Wir da sehen Sie die früheren Versuche,
1: ja,
0: das zu machen. Und das ist das Spätere. Weil es ist immer ein Weg, den man im Leben geht. Dieser Farbdrehwürfel ist so aufbereitet von mir, dass man alle Dimensionen zugleich sieht. Also unten, was man ja sonst nur durch Drehen sieht, kann man statisch sehen. Und jetzt bitte kommt das Erlebnis, dieser Würfel wird gedreht. Das freut mich.
2: Das ist richtig toll passiert.
0: Nicht wahr? Das ist ja unglaublich.
2: Ja.
0: Das ist wirklich unglaublich. Und da muss man sagen, das ist nicht einfach möglich gewesen, aus dem Gefühl heraus zu malen, sondern das ist, wie es hier heißt, das ist ein Farbdrehwürfel auf metrischer, struktureller Grundlage. Nur indem man weiß zu machen. Und wenn jetzt jemand räumlich so ein starkes Vorstellungsvermögen hat, wie man das drehen kann, dann kann er den Würfel wieder zurückbringen in die ursprüngliche Form. Und da gibt es bei den Menschen solche Fähigkeiten wie bei den Ratten und Mäusen in den Versuchen, wenn sie in einen Raum gestellt werden und sie müssen sich orientieren, wo sind die Ausgänge, wo ist es gefährlich, da ist sofort in den Gehirnzellen eine Orientierung da, die digital funktioniert. Das sage ich deswegen, weil mich Gehirnforschung so interessiert. Da lese ich immer in der Nacht. Da gibt es unglaubliche Versuche, weil wir sind ja lauter Systeme. Das sind ja digitale Systeme. Und da wird gespeichert, digital, was der Raum ist, weil den ganzen Raum kann man ja nicht da drinnen haben. Und hier sehen wir eben ein schönes Objekt aus der Idee der Farbtotalität. Das ist von diesem Maler auch, und das ist jetzt der Abschluss unserer Führung, die Erlösung vom Stehen sozusagen. Weil das betrifft uns ja eigentlich immer. In Kontakt mit Menschen sagen wir, das ist unmöglich, mit dem kann ich überhaupt nicht nur streiten. Oder gibt es die Möglichkeit zu verstehen? Und die Aufforderung, die Sie erwähnt haben, ist jetzt, wie wäre es möglich, gesamtirdisch sich zu verständigen? Also es ist natürlich eine Illusion, aber man muss es denken dürfen. Man muss es denken dürfen.
1: Also wunderbar, Herr Professor. Wunderbar. Also sowas Braves. Das war auf Radio Helsinki eine Sendung von Grätzl Radio Graz-Gaidorf. Wir berichteten über einen Besuch der Grätzl-Initiative Margaretenbad im Grazer Gerhard-Zeller-Institut für ganzheitlich harmonikale Strukturformen mit der Ausstellung Zahlfarbe Klang im Werk von Hans Florey. Der kundige und gelehrte Instituts- und Museumsleiter Professor Gerhard Zeller führte uns lebhaft und anschaulich durch diese Ausstellung. Mit Dank für euer Interesse verabschiedet sich am Grätzl-Radio-Mikrofon Winnie Bergmann.
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Bronski Beat, lange nicht gehört, was mich betrifft. Und ja, das hat sehr gut in diese Summer-Playlist gepasst. Die nächste Nummer, die spiele ich für den Frederik, kannte ich gar nicht. Theodora, in Frankreich ist das mittlerweile die zweitmeist gestreamte Künstlerin in der Musik zwischen Aya und Céline Dion. Theodora, hier mit Jai Suave. Und der Song heißt Congolaise sous BBL. Mal ganz was anderes hier auf Radio Helsinki für den Frederik. Summer Hit 2025. Liebe Grüße auf die Île du Levant.

Ja, ein sexy Summer Song von Theodora. Und jetzt kommt ein Klassiker. Den spiele ich für die Isabella. Und zwar sehr, sehr gerne. Bilderbuch, unsere heimische Band, die ich voriges Jahr in Paris live gesehen habe. Auf einer Péniche, auf einem Boot an der Seine, also Planche, passt da ganz gut rein. Und das hört ihr jetzt gleich in ganz bei Trost auf Radio Helsinki 92,6. Bilderbuch mit Planche.

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Ja, nach einem der Hits vom Album Chic Jogger kommt jetzt eine Neuentdeckung für mich und vielleicht auch für euch. Die Roswitha hat sich gewünscht von einer Band, die Alle Farben heißt. Das ist mir wirklich, habe ich noch nie gehört. Ganz ein neuer Song für mich, Please Tell Rosie. Und ja, da freue ich mich jetzt, den mit euch hier zu teilen. In der Summer Hits Sendung 2025 ganz bei Trost. Alle Farben mit Please Tell Rosie.

Ja, und da entdecke ich doch gerade dank der Roswitha einen der bekanntesten deutschen DJs aller Farben, der schon seit über 20 Jahren aktiv ist. Ja, so kann man neue Sommerhits entdecken. Und jetzt kommt auch ein alter Klassiker von The Monkees, I'm a Believer. Und ich finde das schön heute, dass die Playlist nicht nur in den Musikgenres sehr vielfältig ist und variiert, sondern auch eben in den Jahren der Lieder. Also wir kommen von den 80er zu den jetzt 2000er Jahren und alles Mögliche ist hier vertreten. Für die Natascha spiele ich jetzt I'm a Believer, The Monkees, und es freut mich sehr, Natascha, dass ich dir so einen Summerwunsch erfüllen kann.

Ja, und jetzt kommen wir wieder ein bisschen weiter in die Neuzeit. Nach den 70ern springen wir in die Anfang 2000er, würde ich sagen, mit MGMT und Electric Feel. Und das stimmt schon, das war für viele, glaube ich, da draußen einfach so ein Summer-Song, den man natürlich immer wieder hören kann. Und all diese Jahre bleibt er irgendwie zeitlos und ja, gibt uns gute Energie, glaube ich, gute Vibes. Electric Feel, MGMT. Den Song, den spiele ich für die Caro. Das hätte ich jetzt fast vergessen. Die hat sich MGMT gewünscht. Danke, Caro.

Ja, da durfte ich jetzt reinreden und die Caro noch grüßen, die sich diesen Song gewünscht hat, denn niemand heutzutage mehr nimmt Musik im Radio auf, so wie wir das früher alle gemacht haben auf Kassetten und uns dann fürchterlich geärgert haben, wenn der Moderator oder die Moderatorin reingeplappert hat. Ja, weiter geht's jetzt mit einem Reggae-Song und was schreit mehr nach C6 and Sun als Reggae-Musik? Und das spiele ich jetzt für den Greg und zwar Third World mit 96 Degrees in the Shade.

0: Real hot, ich liebe das ja im Sommer. Ich bin ja eine, die die Hitze sehr, sehr, sehr gerne hat. Und wir wechseln jetzt nochmal das Genre, und zwar vom Reggae zum Rap. Der Kevin, der selbst in einer Punk-Rock-Band spielt, hat sich den österreichischen Rapper Buck gewünscht. Ich sag Buck, vielleicht sagt man Beck, ich bin immer sehr französisch angehaucht. Kannte ich auch nicht, habe ich jetzt entdeckt. Wurzeln in Äthiopien, coole Sachen macht er. Und wir hören jetzt Rosaroter Tee.
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Back mit rosaroter Tee, ja, hört rein, macht ziemlich coole Songs, der junge Mann. Ja, jetzt gegen Ende hin wird's rockig, es geht weiter mit der Libertines. Run, run, run für die Nina. Jetzt in ganz bei Trost auf Radio Helsinki 92,6.

Ja, das waren der Libertines mit Run, Run, Run. Und jetzt kommt eine Band aus Schweden, die hat heuer in Graz schon gastiert im BPC, ich glaube im Frühling war das. Ich habe sie einen Tag davor in Afflens gesehen, im Sublime. Das ist ja wohl immer noch einer der besten Clubs in der Steiermark und wirklich noch tolle Konzerte. Friska Wiljua waren schon sehr, sehr oft da zu Gast. Und ja, diesen Song haben sie dort sogar auf der Bar gespielt. Mitten im Publikum war wirklich ein intimer, cooler Konzertmoment. Und ja, ganz unverhofft hat der Philipp sich von Friska Wiljua einen Song gewünscht, und zwar einen richtigen Hit. Wenn man diese Band kennt und mag, dann kennt man Shotgun Sister. Und dann kann man auch verstehen, dass das eigentlich gut zum Sommer passt. Tanzen, Sonnenschein und einfach gute Stimmung. Hör dir jetzt gleich Friska Wiljua mit Shotgun Sister für den Philipp.

Ja, jetzt sage ich erstmal gleich euch da draußen vielen lieben Dank fürs Zuhören und auch euch vielen lieben Dank, die ihr mir Musikwünsche geschickt habt. Es ist echt immer, es macht mir immer voll viel Spaß, so eine Playlist zusammenzustellen, weil einfach so verschiedene Sachen reinkommen. Und ja, hin und wieder, wenn ich keine Gäste live im Studio habe, dann mache ich einfach mir selbst und hoffentlich auch euch da draußen ein bisschen Freude mit Musik. Wie gesagt, jetzt gibt es dann doch eine lange, lange August, September. Ganz bei Trost, Radio Helsinki Sommerpause für mich. Aber am 5. Oktober bin ich wieder live im Studio. Und bis dahin möchte ich euch in den Sommer verabschieden mit meinem Sommerhit, den ich heute auch gerne zum Abschluss spiele. Ich war mir gar nicht sicher, ob er sich ausgeht. Dimanche au Goût von Massia Sound System. Meine Herzensstadt, manche, die Radio Helsinki und ganz bei Trost öfters hören, wissen es schon, ist Marseille und ich war auch schon im Hochsommer dort, aber letztes Jahr im Spätsommer und heuer im Frühling. Und es ist einfach eine Stadt, eine bunte Stadt der tausend Gesichter. Und ein Viertel, der achte Bezirk, der heißt Gude. Und oh gut, das ist wie ein kleines Fischerdorf mitten in einer Millionenstadt. Dort ist es einfach wirklich wunderbar. Und ja, Marseille, das Meer, die Sonne, Sea Sex and Sun. Und das möchte ich euch jetzt unbedingt mit euch teilen, finde ich, ist ein super, super Song. Und ja, sie sagen zum Beispiel, Sonntag in den Gut verbringen, mit Familie, mit Freunden, ganz egal, ob arm oder reich, das ist so eine Lebensfreude, ein Lebensgefühl, das niemand verschmähen kann. Und es ist ein bisschen der marseillesische Traum, den man sich dort erfüllt, so abends in einer Fischerhütte am Meer. Ja, und damit verabschiede ich mich jetzt in den Sommer. Habt's eine feine, schöne Zeit und wir hören uns wieder im Herbst. Massila Sound System, Dimanche au Gouda.

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Und herzlich willkommen hier zur Girls Night In, der Sendung eurer Girls aus Graz. Aus dem Funkhaus in der Schönergasse begrüßt euch eure Lilli Vanilli. Und ja, ich sag's euch, ich bin ja immer noch ganz verträumt von unserem wunderschönen Sternfest 2026. Am 20. Juni haben wir im Schaumbad Graz unser multidisziplinäres und queer-feministisches Kulturfest veranstaltet. Und ja, es war so viel los und es war so viel schön. Und auch wenn uns der Sturm ganz kurz einen kleinen Strich durch die Rechnung gemacht hat, war es am Ende einfach ein richtig, richtig schönes Fest. Mit so vielen tollen Menschen, Begegnungen, Sounds, Stimmen, Momenten und ganz viel Zusammenhalt. Und ich freue mich sehr, dass wir hier auf unserem liebsten, freien Radio Helsinki jetzt nach und nach all das ausstrahlen dürfen, was wir beim Stern für euch aufgezeichnet haben. Radio Helsinki war ja auch heuer wieder als Festivalradio mit dabei und wir haben Stimmen eingefangen, Gespräche geführt, Konzerte und DJ-Sets mitgeschnitten und besondere Momente gesammelt. Für alle, die nicht vor Ort sein konnten und für alle, die noch einmal in diesen Tag eintauchen möchten. Und heute starten wir gleich mit einem DJ-Set von Lassie. Lassie stammt ursprünglich aus Bratislava und lebt heute in Wien. Ihre energiegeladenen Sets bewegen sich zwischen eleganten House-Beats, Progressive House, tiefen Grooves und dynamischen, temporeichen Rhythmen. Beim Sternfest 2026 hat sie uns am Nachmittag ab 14.30 Uhr warm gespielt. Und jetzt Augen zu oder los mit euch auf die Tanzfläche. Hier kommt Lassie, live aufgenommen beim Sternfest 2026 im Schaumbad Graz. Möge der queer-feministische Fiebertraum niemals enden.

Hallo an alle, hier ist Lassie und Sie hören jetzt meinen DJ-Set vom Sternfest. Also viel Spaß beim Zuhören.

Guten Abend, willkommen im Audiotop. Musik zum Zuhören in der nächsten Stunde. Heute ein Projekt, das ja doch schon einige Male zu hören war, aber auch immer wieder gern von mir gespielt wird, Mario Roms Interzone. Das ist eines der erfolgreicheren Jazzprojekte der letzten Jahre, nicht zu sagen Jahrzehnte inzwischen schon. Mario Rom, Trompete, Lukas Kranzelbinder am Bass und Herbert Birker an den Drums. Quasi ein österreichisches All-Star-Projekt. Aber wir hören jetzt das Album Truth is Simple to Consume gemeinsam. Ich wünsche gute Unterhaltung.

Mario Roms Interzone. Truth is simple to consume. Marion Trompete, Lukas Kanzelbinder am Bass und Herbert Pirke an den Drums. Einen kleinen Track spielen wir noch vom Vorgängeralbum mit dem schönen Namen Everything is Permitted, und der Track trägt den ebenfalls schönen Namen Jazz is Disco Music. Damit genug für heute, es geht dann weiter mit Avant Jazz.

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0: Ja, servus Wolfram.
1: Ja, servus Erich.
0: Grüß dich, willkommen zu Pythagoras. Und hast gesehen, Wolfram, ich habe heute meinen Jausensackerl mit.
1: Ja, das hättest du mir schon in Pythagoras im Intercity zeigen können. Ich war schon so hungrig. Also, wir sind ja leibhaftig heute im Intercity gesessen und gerade ausgestiegen.
0: Genau, frisch vom Zug sozusagen. Aber ich habe nicht nur mein Brot denn, nicht? Mein gutes Wurst-Käsebrot. Ich habe auch sozusagen Nahrung für die Ohren mit. Tatsächlich. Also nicht nur Nahrung für den Mund, auch für die Ohren ist.
1: Auch für die Ohren.
0: Auch für die Ohren, genau. Zum Beispiel haben wir da den Benedetto. Weißt du, Macedo. Was Sommerliches halt, oder?
1: Eine schlappe Musik. Weichgliedrig.
0: Schwül halt, also sommerlich, nicht?
1: Ja.
0: Schattenmusik sozusagen. Willkommen zu Pythagoras.

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2: Ja, heute haben wir wieder was Unmögliches entdeckt.
1: Ja.
2: Nämlich der Aschenbecher.
1: Der Aschenbecher für Nichtraucher.
2: Aschenbecher für Nichtraucher.
1: Also wir haben einen Aschenbecher bestellt. Ohne das
2: wir rauchen ja gar nicht, ne? Aber das ist ja egal.
1: Und sie hat uns tatsächlich eine gebracht. Also es muss eine für Nichtraucher gewesen sein.
2: Genau. So, am Plattenteller liegt der Klaus jetzt, der Klaus Nomi.
1: Ja.
2: Und er wird uns ein bisschen bei diesen heißen Temperaturen etwas abkühlen mit seinem Cold Song. Das ist nämlich Henry Purcell.
1: Mhm. Wann hast du deine erste Begegnung mit Klaus Nomi gehabt?
2: Es muss nach 1984 gewesen sein, weil da ist die CD rausgekommen.
1: Okay.
2: Ich weiß gar nicht, wo ich den entdeckt habe, ehrlich gesagt. Aber es hat mir gefallen, wie der gesungen hat.
1: Ja. Ich hab, das erste, was ich von ihm gehört habe, war ein Dowland.
2: Aha.
1: If My Complaints. Mhm. Aber es ist eine großartige Stimme. Und er war einer der ersten
2: Opfer
1: dieser
2: Krankheit.
1: Der Krankheit. Also prominente Opfer.
2: Mhm. So.

0: muss euch, weil wir ja ein Bildungsprogramm sind, auch anmerken, dass es in der Physik den sogenannten Pörsel-Effekt gibt.
1: Pörsel-Effekt, ja.
0: Da geht es um Licht und um Atome und so weiter. Aha. Aber jetzt gehen wir wieder zurück zum musikalischen Pörsel-Effekt. Genau. Oder hast du ihn schon heimgeschickt?
1: Nein, der Klaus Nomi ist noch da. Ich wollte noch erzählen, eben von dem Stück, ein Lastrada-Stück, war ich nämlich, wo dieses Henry Purcell-Stück aufgeführt worden ist, nämlich die französische Gruppe Le Groms haben das gespielt im Hof des Priesterseminars in Graz, eben vor wenigen Wochen. Mhm. War ein köstliches Stück, wirklich sehr humorvoll und sehr nett mit Musik, also Blech, ein Blechensemble, 8 Leute. Ja, und da ist mir der Klaus Nomi wieder eingefallen, nicht?
0: Eben, und das hast du ihn jetzt auf den Teller gebracht.
1: Genau, aber Klaus Nomi, ich spiele vielleicht das ganz Bekannte von ihm. Was ist denn das ganz Bekannte? Genau, ganz bekannt ist nämlich dieses hier. Ein einfacher Mann sozusagen. Simple Man. I'm just a simple man. Das hat sich der Pythagoras auch schon gedacht, oder?
0: Er hat sich's gedacht, aber nicht besungen.
1: Genau. Ihr berechnet.

0: Ja, ja, der Pythagoras hat sich oft gedacht, er ist ein Simple Man, und wie soll ein Simple Man so complicated, also so komplizierte Rechnungen machen? Gell? Das war ja sein Problem eigentlich immer.
1: Na, das war seine Art der Kompensation. Ja, er hat uns als einfacher Mann einen ganz schön komplexen Satz vererbt.

0: Ja, der Klaus Nomi. Ach, schon ein paar Jährchen her. Ein paar Jährchen hat die CD schon auf dem Buckel. Obwohl, so eine CD hat ja gar keinen Buckel. Das ist ja ein Flach. wo hat eine CD ja auf dem Buckel?
1: Das ist echt unmöglich. Unerforscht.

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0: Da spielt schon wieder wer auf unserem Studioklavier.
1: Siehst du ihn?
0: Nein, aber schön. Ich höre ihn. Ja.
1: Ja. Ob es der Russe ist? Naja.
0: Aber was ist das? So bekannt.
2: Laut Osservava.
0: Also der Italiener.

0: Ja, Sommer und Italien, das passt ja auch zusammen, oder? Das ist ja fast eins.
1: Ja, für viele ist das eins. Ob es für die Italiener auch immer eins ist. Die müssen das ganze Jahr über dort leben.
0: Genau.

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0: Heute mit den Wetteraussichten. Der Wetterbericht. Im Großteil Österreichs ist es bitterernst und sternenfroh. Nur vereinzelt gibt es Hoch- oder Tiefnebel, etwa im Donauraum, Unterkärnten oder der südlichen Steiermark. In den Alpentälern da und dort ist es müßig bis betrübt. Die Temperaturen sinken meist von 4 bis 10 Grad. Mäßiger, im Osten lebhafter, mit einigen rechtwinkeligen Sturmböen. Weitere Prognose? Über der Welle von 92,6 nur mehr sonnig und heiter.

0: Einmal noch, weil das so schön war. Weil die zwei Pythagoraser spielen manchmal Sachen doppelt, gell?
1: In der Verdoppelung ist ein besonderer Reiz. Ja.

0: Ja, das war die Fanfare nochmal von Klaus Nomi. Ich meine, weil die Platten gerade drinnen liegt, haben wir gedacht, spielen wir noch einen, oder?
1: Genau, es ist eigentlich unnötiger Energieaufwand, die Platte immer wieder rauszunehmen,
0: Genau.
1: wenn sie schon drinnen ist.

0: Hat auch beim Beethoven gelernt.
1: Er gleitet ab. Wow.

0: Ja, der Sommer ist nicht nur Italien, gell?
1: Ist auch der die Liebesjahreszeit.
0: Genau. Oder auch die Jahreszeit des Barfuß.
1: Sozusagen. Genau, des Barfußes.
0: Du bist ja Barfuß da.
1: Ich habe
0: unglaublich.
1: Nicht ganz.
0: Nicht ganz. Also du hast deine Art.

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1: Denn Finnisch ist nicht das Ende,
2: sondern erst der Anfang.
1: Ja, oder Halbzeit, nicht? Es ist ja fast Halbzeit.
2: In der Halbzeit
1: der heutigen Sendung Pythagoras und Halbzeit zu Weihnachten ist fast, oder?
2: Ist eigentlich schon drüber. Bereits drüber, das heißt, Weihnachten steht eigentlich schon wieder ganz nahe bevor.
1: Genau. Darum habe ich jetzt die Platte von Boogie Wesseltoft wieder da, der spielt so schöne, passt ja in jede Jahreszeit.
2: Eben. Und wer es nicht schon im Sommer übt, kann es ja zu Weihnachten nicht ordentlich vorspielen.
1: Genau.

0: 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Ja, ist eine klassische Nummer.
1: In Dulce Jubilo. Jubilo.
0: Interessant harmonisiert.
1: Die CD heißt It's Snowing on My Piano. Haben wir ja schon mal gespielt. Gibt es natürlich zu bestellen in der Mayr-Hilfer-Gasse, in dem CD-Laden. Wie heißt der jetzt schon? Einklang, glaube ich.
0: Ich glaube, vis-à-vis von dem, also gleich neben, nach dem Kunsthaus auf der.
1: Neben dem Hotel.
0: Vis-à-vis vom Hotel Mayr-Hilfer.
1: Wir müssen Werbung machen für aussterbende.
0: Genau, für das aussterbende Gewerbe der CD-Verkäufer.
1: Ja. Macht nichts.
0: Wir machen ja nicht nur für das aussterbende Gewerbe Werbung, sondern auch für das lebende Gewerbe.
1: Das lebende Gewerbe, genau. Zum Beispiel machen wir Werbung für schlechte Produkte.
0: Genau. Für das Sturzlicht von Dungsrappen.
1: Genau.

0: oder das bringt nichts, Finanzprodukt.
1: Genau.
0: Oder stimmt nichts, der Texas Instrument, stimmt nichts. Alles Mögliche halt nicht. Oder das kennen unsere
1: Hörer. Werbung muss sein.
0: Werbung muss sein.
1: Werbung muss sein. Auch wenn Werbung verboten ist.
0: Aber es muss sein. Was muss, ist muss.
1: Es gibt ja nicht nur die Gesetze, sondern auch die Normen.
0: Genau. Und die Ausnahme vor allem, die bestätigt genau. Erst die Regel.

0: Es plätschert so schön dahin, gell? So wie ein Sommerschnee, also Regen quasi, ne? Unser Boogie. Apropos Boogie, ich war jetzt wieder mal fleißig Boogie tanzen.
1: Aha.
0: Also Tango natürlich sowieso, in Berlin, gell? Super Tango-Szene. Mhm. Und Berlin hat natürlich auch eine super Boogie-Szene. Hm. Da dampft's, sag ich. Da dampft der alte Ballsaal aus die 30er Jahre. Klärchens, wenn es jemand kennt. Klärchens Ballhaus in Berlin. In der Auguststraße. Ja, nett. Da ist wirklich eine Zeitreise. Da gehst hinein und bist in den 40er Jahren plötzlich. Schön. Schöne Dinge gibt's auf dieser Erde.
1: Unbedingt.

0: Jetzt könnte man natürlich von Norwegen wieder nach Graz zurückkehren. Der Boogie Wesseltoft ist ja ein Norweger. Zumindest hat er es in Norwegen eingespielt. Die CD. Und gehen wir wieder nach Graz.
1: Das wäre gut, ja.
2: Du musst am Schlossberg stehen und Graz von oben sehen.
0: Stilbruch, oder? Ich meine, das ist natürlich schon hart.
2: Wie schön es wirklich ist.
0: Aber ein Klavier ist halt schwer am Schlossberg oben. Da sind so ein
1: Die
0: Tuba und ein
1: müssen das so
0: Ziehharmonika.
1: machen, ja.
0: Schon einfacher zum
1: Ja.
0: Affenschleppen. Nein, wir wollten nur wieder zurückholen, dass wir eh in Graz sind. Wir sind jetzt nicht. Wir machen nicht mehr so Weltreisen, gell? Wir machen nicht mehr so
1: Ja, das
0: weite.
1: Christkind ja auch,
0: Das
1: oder?
0: Christkind macht ja auch so weite Reisen. Und das ist jetzt Deilig Jorden. Also in Norwegisch halt.

0: Ja, jetzt kommen wir von Norwegen zu Lokalmatadoren sozusagen, zwei, ein Duo, oder?
1: Ja,
0: Duo
1: das Duo Anna Steger und
0: Lichtenegger.
1: Lichtenegger, genau.
0: Genau. Freunde von uns,
1: Das
0: oder?
1: sind Freunde, ja, die, also die Anna jedenfalls, die hat uns ja auch begleitet, auch bei den Stammtischen.
0: Genau.

0: dann auch so freundlich an, weil sie alle wissen dann, dass wir aus Mädling sind und beim Wasserturm nehmen wir's dann im Sturm, das hält uns in Form, uns Mädlinger Buben.
1: Ja, der Hermann Leopoldi singt da.
2: Ja, das ist eine Legende aus der Kriegszeit, kann man sagen.
1: Aufgenommen bitte im Frühjahr 1957.
2: Genau, da hat er noch gehabt, ja.
1: Mit der Helly Möslein.
2: Das war seine Lebensgefährtin, ja, die Möslein.
1: Ja, die Meidlinger.
0: Dass das Herz einem lacht, wo schließlich und endlich kein Wunder nicht ist. Die hat ja ein Mädlinger gemacht. Ich bin ein wuschechter Mädlinger.
2: Es gibt ja einige ganz berühmte Wiener Lieder, die er komponiert hat, zum Beispiel Jesses so ein Ringelspö, das ist ein Hetz und Kostnetfö zum Beispiel, oder Ich bin ein schöner Zecher. Das sind ganz berühmte Nummern, die eigentlich fast wie Volkslieder.
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0: Ja, danke schön dem
1: Hermann
0: Hermann
1: Leopoldi.
0: Leopoldi. Erinnerungen an Hermann Leopoldi. So,
1: Du hast
0: jetzt.
1: ihn ja gebracht, jetzt, weil du zuerst von Jung und Alt die Rede
0: Genau,
1: war.
0: darum haben wir das junge Duo gespielt, ne? Die Anna mit dem Herrn Lichtenegger. Und das ältere Duo, Hermann Leopoldi mit seiner Partnerin. Und das ist jetzt kein Duo, das ist wieder das Solo
1: Des Norwegers.
0: Boogie Wesselhoft. Aber da kann man ja schön dazu was erzählen. Es ist ja.
1: Ja, ich wollte dir was erzählen, nämlich.
0: Das ist das Tempo ist ja Andante, nicht?
1: Das ist
0: Gehend.
1: genau, das Tempo ist genau das richtige Tempo, das G-Tempo. Und es läuft in Graz seit Mai eine wunderbare Aktion, die heißt Die Stadt liegt dir zu Füßen. Eine Liebeserklärung an die sanfte Mobilität. Ich bin darauf aufmerksam geworden durch eine Radiosendung in Österreich 1, wo die Erfinderin oder sagen wir wirklich der Kopf dieser Idee eingeladen war. Das ist eine Frau, die Maria Rainer, und eine Mitarbeiterin. Und die haben über dieses Projekt berichtet und davon, dass sich in der Stadt Graz das Haus des Gehens befindet. Ich bin dann tatsächlich dort auch vorbeispaziert. In der Schmidtgasse war so ein kleines mobiles Häuschen aufgebaut mit Informationsmaterial über diese Aktion, mit netten Werbekarten und einfach mit darauf aufmerksam zu machen, um für die vielen Veranstaltungen, die von Mai bis September stattfinden, zu diesem Thema. Das sind Einzelaktionen und manches Mal sogenannte Expertengespräche. Und ein solches Expertengespräch über das Gehen, über das Pilgern, wird am kommenden Mittwoch stattfinden, wieder im Haus des Gehens. Und Radio Helsinki wird dann in der übernächsten Pythagoras-Sendung einen Ausschnitt aus dieser Veranstaltung bringen. Also die Stadt liegt dir zu Füßen, eine Liebeserklärung an die sanfte Mobilität.
0: Und eine Liebeserklärung an dich in Graz.
1: Natürlich.
2: Graz, ich liebe dich.

0: Entschuldigung, ist das der Siemer?
1: Nein, das ist der 92,6er.
0: 92,6er?
1: Ja, der Helsinki.
0: 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So ein bisschen Greensleeves.
2: Genau.
0: Kann man immer spielen, oder?
2: Jeder kennt das. Jeder kann mitbrummen.
0: Brummen, summen. Wie die Bienen halt. Du hast noch irgendeinen Text, glaube ich, von dem Graz liegt dir zu Füßen?
2: Ich möchte noch einmal auf das zurückkommen, ja, weil es so eine schöne Aktion ist. Mhm. Und du hast mir gerade so was Nettes erzählt von einer Aktion, bei der du mitgewirkt hast, mit einer Idee.
0: Das ja, die Idee war die Lieblingswege von einem selbst zum Aufschreiben, also war es ein Bogen, wo man seinen Lieblingsspaziergang eben mit Streckenführung und was man mitnehmen soll und

0: Music House gibt es hoffentlich eine Fortsetzung der Never Trust the.
1: Müssen wir schauen, ja, was der, ich weiß nicht, wie oft Serie. Die Zeit haben. Weil wir wollten eh schon mal früher was, aber da habe ich keinen Termin gekriegt. Das war ja ganz weiß, schwierig.
0: Die Terminsituation in vielen Veranstaltungsräumlichkeiten ist natürlich aufgrund der Konzertgeschichte ja sehr begrenzt.
1: Ja.
0: Gut.
1: Ja, ich habe heute ein bisschen was vorbereitet.
0: Ich auch.
1: Oje, das klingt nicht gut. Das klingt nach einer Sendung mit durchdacht. Nein, eigentlich nicht. So durchdacht habe ich es dann auch wieder. Ich habe einfach eine Platte eingepackt, weil der Rio

0: jetzt ja gestorben ist?
1: Das ist eine gute Frage, die
0: Weil der hat ja quasi bei einer Platte noch mitgespielt, der Martin Paul, bei zwei sogar, bei der Vierer und bei der Scherbe. Also die haben 5 Studioplatten rausgebracht und bei 3 war er nicht, weil die haben dann eine lange Pause gemacht, weil die ersten waren 71, 72 und 75.
1: Aber wäre er da jetzt dabei gewesen?
0: Ich schätze mal schon.
1: Kai, ein Funky von Tonsteine Scherben, Feed, Bird the Walter.
0: Martin Paul war der gar nicht dabei.
1: Zumindest, ich habe jetzt gerade nochmal das Plakat auf, was ich geschickt habe.
0: Okay, ja, weil der Kai Rittermann und der Wolfgang Seibel sind ja Mitbegründer mit Rio Reiser von Tonsteine Scherben im Jahr 1970 gewesen. Also der Bassist und der Schlagzeuger und eben der Sänger.
1: Genau, das, heißt, das kann sein, dass das, also die Frage ist, ob das jetzt so stattfinden wird.
0: Ja, nein, das weiß ich eben nicht. Ne? Und ja, 1970 haben sie dann schon die erste Severin rausgebracht, Macht kaputt, was euch kaputt macht. Das ist ja dann auch auf der ersten Platte drauf. Warum geht es mir so dreckig? 1971 erschienen. Und sie haben ja auch ein eigenes Label gegründet, so voll auf DIY eigentlich, damals schon in den 70er Jahren, also Ende der 60er. Und zwar, das war das David Volks und Production. Haben sie gegründet und die habe die erste, die habe ich in dieser Pressung und im Original habe ich es auch daheim in der ersten Pressung. Das war so ein Karton, was halt dann zusammengeheftet worden ist, weil sie es noch billiger produziert haben und da haben sie nur ein paar hundert Stück damals rausgebracht. Und die haben die ersten zwei LPs so rausgebracht mit anderen Cover nachher noch einmal. Aber die erste habe ich in dieser Form auch noch zu Hause.
1: Also ich kann dir gerade sagen, Martin Bauer, der verstorben ist, war am Keyboard.
0: Genau.
1: Und die in der, aus der Ursprungsbesetzung ist der Kai Sichtermann, der Bassist eben, wie du vorhin
0: erwähnt. Der Richtermann.
1: Nein, Kai Sichtermann.
0: Der Sichtermann.
1: Kai Sichtermann, ja. Mhm. Und der ist auf jeden Fall dabei und der letzte Schlagzeuger, der in 74 eingestiegen ist, der Funky Götzner.
0: Okay, dann war der Wolfgang Seidel schon draußen.
1: Genau, Wolfgang Seidel war bis 71.
0: Genau.
1: Wolfgang Seidel war von der Gründung bis 71, also, der war ein Jahr.
0: Der war nur ein Jahr dort. Ja. Warum geht es mir so dreckig? Hat er noch mitgespielt.
1: Genau.
0: Schlagzeug.
1: Genau. Und der Schlagzeuger, der dann zuletzt oder ab 74 dabei war, der ist bei diesem Konzert dabei.
0: Mhm. In Wien, in der Arena.
1: Ja.
0: Falls es interessiert, kann er ausfahren. Aber ich weiß nicht.
1: Ich habe es auf jeden Fall vor. Ich glaube, es ist sicher ein Erlebnis. Schauen wir, was passiert.
0: Ja, also musikalisch ist es auch nicht so der Burner.
1: Ja, ohne Reiser, keine Frage.
0: Nein, aber ich meine auch so, auch mit Reiser, es ist halt schon sehr hippie-mäßig, die Musik.
1: Die Texte.
0: Die Texte, ja, die sind super. Und das war ja damals mein Zugang, weil ich ähnliche Musik gehabt, wie ich die Platten gehört habe, dass die Texte super sind auf Deutsch. Das war ja damals auch so, was es nicht gegeben hat in dieser Art.
1: Genau, es war die erste Polit-Rockband eigentlich,
0: so kann
1: linkspolitische
0: nennen, ja.
1: Rockband.
0: Genau, und das war einfach super, das hat mich einfach total angesprochen. Und damals hat es ja noch keine Bank gegeben, wie ich Tonstein kennengelernt habe. Ne?
1: Nein, ich vergleiche es eher so wie Früchte des Zorns oder wie Revolte Springen, so in die Richtung, sehr, zwar so Alternative-Musik oder gesellschaftskonforme Musik mit sehr linkspolitischen Texten.
0: Naja, ich glaube, die Musik war nicht sehr Mainstream damals auch schon. Nein. Die war anders. Also von daher. Aber Punkrock hat es damals noch kein Game. Das war ja, das ist erst ein paar Jahre später dann aufgekommen. Und im Jahr 1971, wie es die erste Platten herausgebracht haben, warum geht es mir so dreckig? Da ist auch der eine Hit drauf, wo sie auch die Slime gecovert haben. Ich will nicht werden. Zum Beispiel. Aber ich, was ich jetzt spiele, ist einmal die erste 7-Inch-Feiner. Aber die habe ich natürlich nicht da, weil die ist. Habe ich nie gekauft. Ich habe die Platten da und Macht kaputt, was euch kaputt macht. 1971.

0: Macht kaputt, was euch kaputt macht. 1971.
1: Fantastische Nummer. Ja. Fantastische Nummer und war ja noch weit bevor offiziell das Genre Punkrock
0: ja,
1: gekommen ist. Genau, heuern ist ja genau, 50 Jahre. Genau. Das war für mich schon total Punk.
0: Ja, vom Text her auf alle Fälle.
1: Vom Zugang, von den Themen, die behandelt worden ist, war das absolut
0: Punk. Es waren halt einfach, wie man sagt, die Vorläufer von Punk waren ja auch in Amerika auch einige coole Bands dabei aus den 60er Jahren. Ja,
1: absolut.
0: Wo du sagst, die sind ziemlich weggelöscht. Und auch in den 50er Jahren hat es schon Gitarrenriffs gegeben, wo es da dann schon ein bisschen was vorweggenommen wurde im Rock'n'Roll, wo da echt schon Musiker dabei waren. Der war, ich weiß nicht, wie die schon geheißen haben, es war so ein junges Bärchen, Schwester und Bruder.
1: Achso, jetzt Sunny und Cher.
0: Das ist die 50er Jahre, der war 15, 16 Jahre alt und der hat so eine doppelseitige Gitarre gehabt und der hat abgefichert, die werde ich jetzt mir aussuchen. Ich habe die daheim und die sind super. Also wenn du das hörst, unglaublich.
1: Ja, aber du bist ja ein wandelndes Musiklexikon, die von den neuen, wie die heißen?
0: Weiß ich jetzt so nicht.
1: Tatsächlich.
0: Ja,
1: du kommst da drauf.
0: Ich komme, nein, ja, dann kann ich die ganze Nacht nicht schlafen. Ich weiß aber, wo es im Plattenregal steht, die
1: Platten.
0: Das ist das Schöne. Also oben, ganz oben in der ersten Reihe, zweite Fach.
1: Ja?
0: Da steht die Platten.
1: To-do für dich.
0: Vom Buchstaben her, mir ist das Calvin Twins oder so irgendwie, mit C irgendwas.
1: Du kommst drauf und du spielst es uns vor.
0: Nächstes Mal kommen wir mit der Platten daher.
1: Ja, das meine ich.
0: Ja, so wie
1: letztes Mal bei den Village People, du hast uns alle platt gemacht.
0: Wieso alle?
1: Ja, weil du das so gekonnt gemacht hast.
0: Hat er keinen angerufen, weil keiner gehört hat.
1: Nein, doch. Von meinen befreundeten Hörerinnen und Hörern haben alle gesagt, was, das ist für den Village People, das gibt es ja nicht. Und das ist so gekonnt, einfach so moderiert und dann nachher erst die Auflösung gemacht. Das war fantastisch.
0: Ja, wie hätte ich es sonst gemacht?
1: Na, voll geil.
0: Muss ich nur, kann ich nur so.
1: Du nimmst das nächste Mal die Platten mit, du sagst wieder nicht, wann das ist und dann...
0: Na, das merkt man schon, dass die Musik aus den 50er Jahren da. Okay. Das war jetzt nicht der Punk, aber die Gitarre klingt nach Punk.
1: Ja, bin ich gespannt.
0: Und das von einem 15-jährigen Bärchen aus den 50er Jahren gespielt.
1: Dann bin ich gespannt.
0: Ja, da gibt es einige Sachen zu erkunden und nämlich auch der MC5, so eine Band aus Detroit.
1: MC5 war ja voll wichtig für Slime zum Beispiel.
0: Für alle eigentlich. Protopunk, der aus den 70ern, so wie nachher der Iggy Pop oder Patti Smith, die dann Anfang der 70er Jahre gestartet sind mit der Musik, ne, und auch für die Ramones. Ne. MC5, also wo der Sänger auch erst vor kurzem verstorben ist, der John Kramer. Großartig. Also super Platten daheim von Jana, ja. Und auch die Videos, wenn man sich die anschaut auf YouTube, wie die abfickert auf der Bühne, unglaublich. Also der war ganz anders wie die anderen. Zwar lange Haar, ne? Aber.
1: So für die 50er damals schon noch ein bisschen anders.
0: 60er.
1: 60er.
0: War das MC5. War 69.
1: Wieder diese Fake News von mir, Entschuldigung.
0: 50er Jahre waren wir noch beim Rock'n'Roll.
1: Ja, genau.
0: Also da war noch.
1: Apropos Rock'n'Roll. Vor einer Woche war das Rostfest. Wir waren einen Tag dort. Ein bisschen turbulent. Dann am nächsten Tag aus gesundheitlichen Gründen habe ich dann letzte Woche die Sendung nicht machen können. Jedenfalls war mein Hauptgrund, warum ich dorthin wollte, Bull Nakano das erste Mal live zu sehen. Das ist so eine neue Supergroup aus Wien, wo unter anderem auch die Sängerin von Strafplanet auch singt. Es ist straight into your face, hardcore, es ist auch extrem getanzt worden. Es war definitiv, ich bin mit höheren Erwartungen hingegangen. Es hat mir schon sehr taugt, es war okay, aber es ist jetzt nicht so gewesen, dass es mich so abgeholt hat wie andere Bands, so wie bei Calorious Impact zum Beispiel. Es kommt schon extrem gute Energie von der Band, sie haben sehr solide gespielt, sehr gut eingespielt, aber irgendwas hat mir gefehlt. Wir können vielleicht später zum späteren Zeitpunkt der Sendung halt eh noch eine Nummer anhören. jedenfalls war auch unter anderem es von mehreren Bühnen dort. Das Music House hat ein Lokal dort gehabt, wo sie ja ganz viel Live-Musik angeboten haben. Der erste Tag waren die Mighty Maggots, da war es voll. Am zweiten Tag, Nina aus Wien war dort. Am zweiten Tag war sie das Line-Up jetzt, glaube ich, gar nicht. Ich glaube, die Roten Knaben. Am Samstag, wo wir dort waren, war Anne Absolut, die habe ich das erste Mal gesehen. Waren auch super, sehr solide. Und die Styrian Boot Boys waren dort. Und die war.
0: Gibt es noch immer?
1: Das ist nämlich das Spannende, dass du das jetzt da gerade sagst, weil ich war am Freitag im Explosiv bei der Generalversammlung und habe bis wir im Gespräch, also in der Pause, habe ich mir ein paar Plakate angeschaut und habe gesehen, Styrian Boot Boys 1999.
0: Genau.
1: Unfassbar.
0: Mit den Andy Maniacs zusammen ein Konzert
1: gespielt. Ja, das war, dass das schon so lange gibt, da gibt es 27 Jahre, aber vermutlich, ich weiß es nicht, ist glaube ich nur mehr der Sänger-Original.
0: Ja, sie haben damals einen Musiker dabei gehabt, der war ein bisschen komplett rechts, den haben sie dann ausgepackt.
1: Oh.
0: Ja, der glaube ich Hockenkreuz sogar tätowiert gehabt.
1: Oh!
0: Also der war eine ganz arge Geschichte, die haben sie dann ausgekickt.
1: Die Boot Boys haben aber super, super Ansang gemacht. Also die haben wirklich, also waren wirklich sehr, na,
0: die
1: sehr
0: ja,
1: fit.
0: Das, die waren aber damals halt noch alle jung. 90er.
1: Oh.
0: Da war halt einer dabei, der ein bisschen, weil da hat der Thomas dann fast nicht mehr spielen wollen, der 20er.
1: Ah, der war dabei bei den Boot Boys?
0: Nein, der hat bei den
1: Maniacs, ja, Trottel.
0: An dem Konzert gespielt und irgendwas ist da gerade draufgekommen, weil der halt seine Leiberlastung hat.
1: Ja, oh,
0: da haben sie dann festgestellt, dass der dann irgendeine Tätowierung hat, die nicht ganz okay ist.
1: Nein, die gar nicht okay
0: ist. Ich weiß nicht, ob es ein Hockenkreuz jetzt war, aber es war irgendwas halt, was man halt dann.
1: Kommt man
0: und ich glaube, den haben sie dann eh. Der ist dann rausgekaut worden.
1: Jedenfalls Boot Boys, gutes Konzert, wirklich sehr gute, zeitgemäße Ansagen, politisch total gut.
0: Da jetzt noch mit?
1: Der Lukas vom Musicals, der Lidoldis, ist dort am Schlagzeug. Der Grazer Alex von Paragraph 270 und von den Grazer Grant ist an der Gitarre und die anderen zwei kenne ich nicht.
0: Okay. Da war vier, der Geri auch dabei.
1: Keine Ahnung.
0: Ah, den kennst du gar nicht.
1: Jedenfalls hat es mich fasziniert, dass es das schon so lange gibt.
0: Ja, ja.
1: Und der Sänger ist, glaube ich, noch das einzige originale Mitglied.
0: Da hat der so Koteletten?
1: Ja.
0: Ja. Ah ja, ja, der ist der Original.
1: Genau, das habe hab ich mir gedacht, weil ich ein Foto angeschaut habe, ich habe nur mehr den Sänger erkannt.
0: Ja,
1: das
0: die anderen sind alle ausgetauscht, ja.
1: Und jedenfalls, es war eine Band dabei, Topsy Turvy aus Niederösterreich, beziehungsweise Niederösterreich-Wien, gibt es seit 2024. Sie erinnern mir ein bisschen an die Staggers, reine Frauenband, Gitarristin, Bassistin und Schlagzeug. Moment, lass mich sagen. Der Stil erinnert mich an die Staggers.
0: Ach so, der
1: wie
0: Stil.
1: Wie sie spielen, darum, weil wir gerade bei den 60er waren, sie definieren sich selber als 60s Garish Rock, feministischer 60s Garish Rock. Und das Spannende war, es ist mir gar nicht so aufgefallen, die Judith hat das dann gesagt, was sie so fasziniert hat, war, dass die alle drei, die haben begonnen zu spielen, das Set zu spielen und haben während dem Set
0: getauscht.
1: Immer getauscht, aber durch. Jeder von dieser Besetzung hat jedes Instrument gespielt und alle haben gesungen. Und es war echt cool, dass einmal die Schlagzeugerin Bass gespielt hat, die Bassistin Gitarre, die Gitarristin Schlagzeug und so sich durchgetauscht haben. Und das war so das Highlight vom musikalischen Angebot. Gibt es eben, wie gesagt, seit 2024 kommt drei LPs schon rausgebracht und das aktuellste.
0: Wo es gar keine Kraft?
1: Nein, tatsächlich nicht. Tatsächlich nicht.
0: Jetzt bricht mein Sessel zusammen.
1: Weil nach jeder Band der Merch nur ganz kurz war und die das nicht checkt. Weißt du, das ist bei manchen Festivals ist mir schon öfter aufgefallen, dass der Merch direkt nach der Show ist, während der Umbauzeit für die nächste Band, 30 Minuten, und wenn die nächste Band spielt, ist der Merch abgebaut und die nächste Band baut wieder
0: auf. Ach, da sie an, das wusste
1: und
0: ich gar
1: nicht.
0: Und
1: das ist recht flott gegangen und daher, die Judith hat, glaube ich, sich was gekauft oder ich bin mir jetzt nicht sicher, zumindest war sie mit der Band in Kontakt. Und das war auf jeden Fall sehr faszinierend, reine Frauenband, die wirklich fit waren mit guten Texten. Und wie gesagt, mir erinnert der Stil ein bisschen an die Staggers. Und wir hören jetzt da von der neuesten Platte von 2026 den Song Duct Tape. Viel Spaß.

0: Ja.
1: Fantastisch, die Surfgitarre.
0: Ja, es ist, weil ich gesagt habe, erinnert an Staggers, natürlich, die Staggers bedienen sich auch dieser 60s-Mucke.
1: Ja, Surf
0: Yaris. Und da merkt man einfach, dass das einfach
1: Dick Dale und Konsorten ja. Halt, davon merkt man von der Gitarre schon außer Dick Dale, Surf Yaris, ja.
0: Haben aber definitiv die meisten Besucherinnen dort auf der Hauptbühne gehabt.
1: Das verstehe ich auch, weil das ist eine gute Musik zum Abtanzen.
0: Erstens das und zweitens, die haben einen coole Ansagen gehabt und dieses, ich habe es halt leider nicht gecheckt. Die Judith hat mir das nochmal gesagt, hey, fällt dir nicht auf, die wechseln alle durch. Mhm. Also ich habe das wirklich nicht gecheckt. Aber finde ich auf jeden Fall sehr cool, auf jeden Fall gute Empfehlung. Ja, sollte man hören.
1: Ja, nein, sage ich auch. Ich habe bis dato nicht gekannt, die Band, und ich war sehr überrascht. Eine super geile Band aus Niederösterreich, Wien, Topsy, Derby. Checkt es euch an. Gut, wir kommen jetzt wieder zu Rio Reiser und Tonsteine Scherben aus dem Jahr 71. Da war jetzt die eine Nummer drauf, ich will nicht werden, was mein Alter ist. Und das hat ja Slime gecovert auf der Alle gegen Alle LP. Und ja, großartiges Cover, aber das Original ist auch sehr gut. Tonsteine Scherben.

0: Ich will nicht werden, was mein Alter ist. Das habe ich ja, wie jung war, immer gesagt. Nein, aber das war so. Unsere Eltern haben Auto putzt am Sonntag und Sport und Musik gehört. Man, das wollte ich nie.
1: Ja, das verstehe
0: weißt, ich.
1: Du
0: habe
1: hast es
0: immer
1: auch
0: gedacht,
1: anders gemacht.
0: ich will anders. Ich will nicht das haben, in seiner Siedlung wohnen und dann eigentlich nur arbeiten und am Wochenende Auto putzen. Und das war es dann auch schon.
1: Ja.
0: Das sind nicht weggegangen, nichts gemacht eigentlich, gell? Und das war mir dann, das alleine schon als Perspektive war das für mich schon zu wenig.
1: Du darfst da nicht vergessen, Rio Reiser ist 49 geboren gewesen und das waren, die haben alle so gelitten unter der Nachkriegszeit für die Nazis.
0: Ja.
1: Und den sein Vater hat diese politische Bewegung, die NSDAP einfach erstens mal bestärkt, zweitens noch nichts damit haben zu tun haben wollen und dann diese Verdrossenheit aus dem verlorenen Krieg dann an die Kids auslassen und versucht, diese Autoritäten, was sie dort alle eingeprügelt gekriegt haben, natürlich den Kids einzuprügeln. Also es war, glaube ich, für die alle furchtbar. Natürlich wollte keiner werden wie die Eltern. Never ever. Okay.
0: Ja.
1: Rio Reiser, Tonsteine Scherben, wir kommen, das war sicher nicht die letzte Nummer.
0: Nein, ich spiele halt
1: ja
0: hauptsächlich.
1: Das.
0: Ich habe alle fünf Studioplatten daheim, plus noch die 7 Inch König von Deutschland.
1: Ah,
0: mit der dann den riesengroßen Durchbruch gehabt, weil der war ja nach Tonsteine Scherben haben sie alle Mustrum für Schulden gehabt, weil ihm der Manager falsch kalkuliert hat. Der hat viel für die Tour, die war ja ausverkauft. Aber sie haben einfach dann dazu wenig Geld verdient, also zu wenig Eintritt genommen, wo sie dann Kosten an Lichttechnik und Tontechnik, wo sie einkauft haben, zusätzlich, was eigentlich ein Wahnsinn war, das hat der Manager so kalkuliert, das ist alles drunter und drüber gegangen,

0: und hat dann jedes Bandmitglied, glaube ich, 200.000 D-Mark Schulden gehabt.
1: Boah.
0: Und der Rio Reiser hat auf einen Schlag mit dieser Platte eigentlich das wieder gleich wettgemacht. Der war dann wieder auf Null.
1: Zu Recht.
0: Ja.
1: Sei verdient gewesen.
0: Ja.
1: Ich komme jetzt zu einer Band aus England, Fine Young Cannibals.
0: Großartige Band.
1: Fantastische Band, gegründet in den 80ern, 84 bis 92 aktiv gewesen, waren ziemliche Pop-Ikonen auf dem Label London Records und haben in 1989 einen Song rausgebracht, da habe ich in den letzten Tagen ein Album gekriegt, der 17 Wochen lang in den Popcharts Nummer 1 in Amerika war. Weniger lang wie Rock Me Amadeus von Falco, wohlgemerkt, aber zumindest auf den...
0: Ja, in Österreich hat die auch riesengroß angesagt.
1: Nein, war eine fantastische Band und wir hören uns jetzt den Song Good Thing an. Viel Spaß.

0: Ja.
1: Cannibals, großartige Band.
0: Ja, du hast während dem Song ein bisschen angeschnitten, so was Ska-mäßiges auf jeden Fall.
1: Ja, 60er-Jahr-Einfluss, Pop.
0: Auch, absolut.
1: Ska. Also die haben wirklich sehr breit aufgestellt und waren auch in Österreich sehr, sehr bekannt.
0: Ja.
1: Also im Hitparaden mäßig vertreten, im Radio auf und angespielt worden.
0: Absolut. Die Nummer kennt man einfach auch. Und für mich war jetzt ganz prägend, nämlich warum ich diese Nummer gespielt habe. Es ist ein bisschen eine Einleitung zu meinen nächsten Nummern, die in der nächsten Stunde spielen werde. Auf jeden Fall das Klavier. Das Klavier bei dieser

0: Band ist einfach so dieses Solo in der Mitte oder im dritten Viertel vom ganzen Lied, das ist einfach so markant und voll spannend, dass es auch im Punkrock-Bereich ganz viele Bands gibt, bevor sie die Nummern mit Gitarre, Schlagzeug, Bass einspielen, dass die Nummer mit Klavier komponiert wurde. Mhm. Und das Klavier, das ist auch bei Piano, so, ne? Ja, der Greg Raffin, Band 1980 gegründet, hat mit 15 begonnen, die Songs, bevor sie mit Gitarre, Schlagzeug, Bass eingespielt worden sind, am Klavier komponiert. Mhm. Und genau, das ist so, ich habe mir für heute ein bisschen ausgesucht, welche Bands sind da so eigentlich Punkrock auf Klavier, Piano unterwegs. Und da werden wir uns noch ein bisschen was anhören.
1: Mhm. Jo, auf alle Fälle. Gut, wir kommen wieder zu Tonsteine, Scherben und jetzt ins Jahr 1972. Da kam die Doppel-LP Keine Macht für Niemand heraus. Und von dieser LP spiele ich die Nummer Die letzte Schlacht gewinnen wir.

0: Ja, Tonsteine, Scherben.
1: Ach, großartige Band. Großartige Band.
0: Ja.
1: Unfassbar. Welches Jahr ist die Nummer geschrieben?
0: 1972.
1: 72.
0: Ja.
1: Gut, wir kommen zurück ins Jahr 2026, da wir am 12. August den Uli Sailor, aka also known as Arrow Razor Blade, im Music House gesehen. Uli Sailor war Sänger von D-Sailors, eine Punkrock-Band aus Deutschland, Berlin, die es von 98 bis 2010 gegeben hat und war dann ab 2014 bei der Terrorgruppe, bei der Reunion bis zur Auflösung 2024. War sehr spannender Charakter, ihn zu treffen. Und Uli Sailor ist das Pendant zum Mambo Kurt. Mambo Kurt ist der Pianist des Metals und Uli Sailor ist der Pianist des Punkrock. Zumindest benennt er sich so auch und kommt aus der DIY-Szene und war eben im Music House im Rahmen seiner aktuellen Tour, war auch am Punkrock Holiday letzte Woche. Und genau, er hat eine Platte mitgebracht. Uli Sailor covert, so wie der Mambo Kurt, Punkrock-Scheiben im Piano, aber auch eigene Songs. Und der hat eine fantastische Platte mitgebracht, die du dir gekauft hast.
0: Na, du hast es mir gekauft.
1: Naja, aber du hast es mir bezahlt.
0: Naja, das schon, aber du bist derjenige
1: Ja,
0: gewesen, ne?
1: nein, es war wirklich sehr, sehr sehenswert und wirklich cool, dass du einfach auf der Bühne jemanden am Piano sitzen hast, der wirklich viel zum Erzählen hat, 30 Jahre DIY-Punkrock und einfach am Klavier sitzt und die Punkrock-Nummern wirklich geil einfach. Erinnert mich ein bisschen an den Danger Dan. Der hat ja auch ein bisschen diesen Stil mit
0: Genau, ja.
1: Piano und so. Und ich finde, er hat nochmal einen anderen Stil. Und wir hören uns jetzt da den Song an, der demagogische Wandel. Viel Spaß.

0: Sailor. Fantastisch, auch mit ein bisschen Gitarreneinfluss. Das hat es zwar live nicht gegeben, aber das hat es auch nicht gebraucht, finde ich. Und ich weiß nicht, wie es dir geht, Romeo, aber ich finde, es hat schon ein bisschen einen Touch von Danger Dan.
1: Total.
0: Aber den Uli Sailor hat es schon vorher gegeben mit diesem Piano-Projekt. Nur nicht so bekannt wie der Danger Dan, der vorher mit Antilopen Gang Full gemacht. Und diese Platte ist rausgekommen auf Besser Anders Records. Mhm. Sagt ihr was?
1: Ja, Petro, steht so. Deswegen. Na, habe ich bis dato noch nicht gekannt, das Label.
0: Und war auf jeden Fall sehr sehenswert und auf jeden Fall auch empfehlenswert, falls sich das jemand in Zukunft anschauen will. Und hat ein Gänsehaut-Feeling, weil diese ganzen Themen nur mit einer kräftigen Stimme und einem Piano ist schon, ja, hat Gänsehaut-Charakter.
1: Gut, das ist ja die erste Veröffentlichung auf dem Label.
0: Ja, auf diesem Label.
1: Von daher.
0: Kannst du es noch
1: nicht kennen. Kann ich es gar nicht kennen, ne? Das geht gar nicht. Gut, kommen wir zurück zur Tonsteine Scherben, M von dieser Keine Macht für niemand LP spüle ich jetzt den gleichlautenden Song Keine Macht für niemand.

0: Ja, keine Macht für niemand. Diese Texte haben mich natürlich, wie ich ganz jung war, komplett angesprochen. Das war komplett meine Linie. Die Musik ist dann auch besser geworden, 1972 wie auf der 71er-Platte, muss ich sagen. Natürlich wurde sie dann vom Punkrock getoppt, der auch die Texte dann übernommen hat und die Texte in die gleiche Kategorie gegangen sind.
1: Man merkt auch da, bei Tonsteine Scherben ist auch dieses Klavieren, dieses Piano sehr essentiell. Finde ich. Genau. Zurück zum Piano. Wir haben gerade vorher eben dieses fantastische Lied von Uli Seeler gehört und ich habe vorher schon bei den Lütschen angesprochen, dass die ganzen Songs, die komponiert werden, vom Greg Graffin selber geschrieben werden, am Piano komponiert, bevor sie vertont werden in Gitarre, Bass, Schlagzeug. Und wir hören uns jetzt den Meister himself an, nämlich Greg Graffin, bei den Lütschen von der New Maps of Hell von der Deluxe Edition. Das sind 7, 8 Titel oben von vergangenen Bad Religion Alben, wo man nur die Piano-Version mit Gesang hört. Und wir hören uns jetzt von der 1993er Recipe for Hate-Platte den Song Skyscraper an. Viel Spaß!

Ja, Bad Religion, wow, da kriege ich Gänsehaut. Das ist einfach so unfassbar gut gemacht. Die Originalnummer ist auch sehr empfehlenswert. Cooler Vergleich, wenn man reinhört. Die harte Variante versus der Piano geschriebenen, aber unfassbar. Und die sind ja alle in diesem Tempo geschrieben. Genau, von Epitaph Records, sehr wichtiges Label aus Amerika.

0: Ja, der Bach hätte es nicht besser zusammengebracht.
1: So ist es. Na, fantastische Band und auch hier nochmal betonenswert oder nennenswert, das Klavier ist da einfach auch so essentiell bei dieser Band. Übrigens, Kai Sichtermann mit Tonsteinenscherben hat unter anderem auch Tonsteinenscherben, nein, nicht, waren ganz prägend und wichtig für die Hausbesetzerinnen-Szene, beginnend mit den 70ern und hat mit seiner Frau Barbara Sichtermann 2016 ein verdammt gutes Buch geschrieben, Das ist unser Haus, eine Geschichte der Hausbesetzung, ganz viel über die Hausbesetzerinnen-Entwicklungsgeschichte in Deutschland, Schweiz, Spanien, aber auch Österreich, sehr empfehlenswert, Hobbits Haus, ist unglaublich, das Äpplehaus in Tübingen, das Rauchhaus, die Köppe in Berlin,

0: Die rote Flora in Hamburg. Also es ist wirklich sehr gute Dokumentation über die Besetzungsgeschichte dieser ganzen Projekte und noch viel mehr Projekten mit Bildern und allem drum und dran. Sehr, sehr empfehlenswert. Genau. Hausbesetzung ist das um und also da, das ist auch ein Stichwort, mit dem man Tonsteinescherben auch verbindet.
1: Immer, ja, klar.
0: Ja. Gut, ich komme zurück zu Uli Seeler. Wir haben gerade vorher Greg Raffin gehört und wir hören jetzt da von der Suffer den ersten Titel You Are the Government, played by Uli Seeler. Viel Spaß.

0: großartige Version.
1: Fantastisch, auch mit Violine, Streichinstrument dabei untermalt. Die Nummer. Safer war ja 1988 und in der Autobiografie von, oder in der Biografie von Bad Religion war ja auf der Safer-Tour, hat ja Bad Religion damals im West-Berlin und im Ost-Berlin gespielt. Und das war so spannend, dass das damals schon möglich war, dass eine Punkband aus Amerika in Ost-Berlin eine volle Halle gehabt hat. Mhm. Und die nur über Checkpoint Charlie müssen. Auch sehr spannend.
0: Ja, ich habe sie damals in Wien im
1: in der Arena.
0: In der Arena gesehen. Ja. Ja, großartiges Konzert, kann mich noch gut erinnern daran. Bad Religion, bin extra mit meinem Motorradl rausgefahren, weil kein Trottel mitfahren wollte.
1: Der Flachs war dort.
0: Ja, der ist ja in, wir hat in Wien gewohnt.
1: Nee, gewohnt. Der hat dort halt geschäft, der war Berufsschule.
0: Ja, eben, ja, der gewohnt. Derzeit. Ja. Und ich habe ja eigentlich ein paar Leute angesucht aus Graz, wollte aber keiner mitfahren, wieso auch immer. Weil Bad Religion war eigentlich schon ein Begriff, weil es auch na gut, zu der Zeit haben sie es noch nicht im Kuh gespielt, muss ich schon sagen. Ja, na, die haben sie erst später gespielt mit
1: der nächsten. Nach der Safer. Die Safer war einfach das bahnbrechende Ding nach der How Could Hell Be Anyverse.
0: Ja, da haben sie ja zwischendurch diese komische Platten aus
1: der Studentenrock, die wir schon mal gespielt haben.
0: Ja, genau, ja, was ja nicht zum Aushalten ist. Danach war ja dann Bad Religion das Thema gegessen für viele und das hat ja keiner mehr gedacht, dass sie so einen fulminanten Comeback imstande sind, noch dazu zu einer Zeit, wo alle in diesen Crossover abgedriftet sind, die alle anderen Bands. Da war für mich die Bad Religion zur richtigen Zeit gerade, wo da, wenn man endlich wieder eine Band ist, auf den Punkt bringt und nicht um dumm eiert mit irgendwelchen depperten Soli-Sachen.
1: Na, voll geil.
0: Also da habe ich mir auch schon gedacht, die Pfaff, knallt rein. Gut, dann kommen wir wieder zu Rio Reiser, Donstein, Scherben. Die Nummer von der Platte, die ich jetzt sperren will, seit 1975, eine Doppel-LP, Wenn die Nacht am tiefsten, und der Titel lautet Guten Morgen! Morgen!

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0: Tonsteine scherben, guten Morgen,
1: yeah.
0: 1975.
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0: unter anderem.
1: Gut, zurück zu Uli Sailor. Die Platte übrigens mit den Cover von fantastischen Interpreten wie NoFX, Millencolin, Propagandi, Terrorgruppe, Casanovas Schule-Seite, Herrenmagazin, Schrotgrenze von Backbite Records. Wir spielen jetzt eine der bekanntesten Deutschbank-Nummern, die auch nicht kommerziell erfolgreich waren, aber zumindest sehr bekannt wurden, und zwar von Wieso, Raum der Zeit, played bei Uli Sailor. Viel Spaß.
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0: Fantastisch. Voll geil.
1: Ja, wunderbar. Ja,
0: wirklich, einfach geil. Gänsehaut-Feeling. Für die, spannend ist ja mein Klavier, finde ich, kannst du dann doch nochmal sehr emotionales Lied oder wichtige Texte heute nochmal anders transportieren. Mit Gitarre, Schlagzeug, Bass für mich immer noch voll wichtig, weil du einfach ein Ventil aufmachen kannst. Vor allem auch, wenn du im Bogo drinnen bist oder auf einem Konzert, da bewegt sich einfach alles. Aber wenn du das dann versuchst mit einem Piano, so wie Uli Seiler zu machen, und du das zu Hause anhörst, kannst du das auf einem anderen emotionalen Level heben. Mhm. Bisschen auf die Metaebene, finde ich.
1: Gut. Ja, wir kommen jetzt zu Lohnsteine Scherben und zwar ins Jahr 1981. Also sie haben so einige Jahre Zeit gelassen zwischen der Wenn die Nacht am tiefsten bis zur Numero 4. Also die heißt einfach 4 Lohnsteine Scherben, die vierte LP, vierte Platte, Doppel-LP wieder und ich spiele die Nummer Jenseits von Eden.

0: deine Scherben jenseits von Eden.
1: Fantastisch. Ich komme zu einer Band, die dir sehr bekannt ist. 99 gegründet, 2010 aufgelöst, damals noch unter einem anderen Namen. Ich habe den Namen vergessen, wie sie sie gegründet haben. Sie haben sie erst noch in Red Lights Flash umbenannt.
0: So ist es.
1: Fantastische Band, habe ich zuletzt 2008 auf Skate Contest für Gleisdorfer Skaterinnen gebucht gehabt. War ein fantastisches Konzert mit 1000 Besucherinnen. Damals 8 Bands zum Vorverkaufspreis von 3 Euro, Abendkasse 5 Euro. Es waren andere Zeiten, das ist noch gegangen. Jedenfalls ein Song von der dritten Platte. Free hat die Platten, glaube ich, geheißen. Ist dann später mit einem Split-Sampler von Rent-O-Kill mit Piano nochmal aufgenommen worden. Der Schlagzeuger, der Konsti, hat Piano gespielt und der Werner, der Bassist, hat es gesungen. Saving My Time, Piano-Version. Viel Spaß.

0: Ja, eine Gänsehautnummer. Also spannend, wenn man die verzerrt hört mit Gitarre, Bass, Schlagzeug, Gesang. Das Tempo ist einfach ganz anderes und Hardcore-Punk, Polit-Punk. Sehr empfehlenswert, auch die andere Version anzuhören, aber sehr spannend, dass sie das gewagt haben.
1: Ja, wir kommen jetzt zu Rear Riser, in quasi, wo er schon solo unterwegs war, nach der Auflösung von Donsteine Scherben im Jahr 1985 haben sie die aufgelöst und 1986 hat er dann die Nummer herausgebracht, König von Deutschland, mit der er dann riesengroßen Erfolg gefeiert hat. Auch finanzieller Geschichte.

0: Ja, Rio Reiser 1986. König aus Deutschland, der hat ja beim Tatort auch mitgespielt aus München
1: Ja.
0: damals. Der war großartig im Herzen Eiszeit mit dem Patrick John Gleitmeier und hat der Mooshammer auch mitgespielt.
1: Aber ich.
0: Der hat aber sich selbst gespielt, der
1: Echt?
0: Mooshammer, ja. Also das war echt super. Na, da stirbt er ja zum Schluss, der Rio
1: Ja.
0: Reiser, ne?
1: Ja, ich habe davon gehört, ich habe es leider nicht
0: Du hast es
1: gesehen.
0: nicht gesehen,
1: Na,
0: oder
1: ich habe es
0: schau dir das
1: gehört.
0: unbedingt
1: Ja.
0: auf YouTube an. Großartig, ich habe das glaube ich mittlerweile, haben sie es eh schon wiederholt, auch im Fernsehen des Öfteren. Ich habe mir das jedes Mal angeschaut, weil es einfach super. Rio Reiser.
1: Ja, fantastischer Mensch. Nur eine Ergänzung zuvor, Red Lights Flash, pardon, ich mir verdammt in der Jahreszahl, die Nummer, die wir gespielt haben, ist 2004, nicht 2003, 2004 auf dem Album Free auf EF Records rausgekommen. Und dieses Split ist, ich bin mir jetzt nicht sicher, 2006, glaube ich, gewesen oder 2006, glaube ich, oder 2009. Ich bin mir jetzt aber unsicher. Aber egal, jedenfalls, die Nummer ist auf dem Album Free von 2004. Eine andere Band aus Graz, Antimaniacs, 2018 bei dir zuletzt im Explosiv gewesen, haben unter anderem auch den Schlagzeuger, der Candy, war bei Leftover Crack dabei und hat dort eine Saison am Schlagzeug gespielt, weil der Schlagzeuger ja verstorben ist. 2005, 6 war das, glaube ich, bin mir nicht mehr sicher. Jedenfalls 2008 hat es ein Album gegeben, A Tribute to Choking Victim, die Vorgängerband, und da haben Antimaniacs ein Lied performt. War Story, viel Spaß.
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3: Function of that police action, those interventions in Central America and the Middle East, the function is system-sustaining, social control. Does that mean, oh, you see, there's really no economic interest involved then? They're not protecting the banks, the police are just doing this because they're on a power trip.

0: Jo, ein Experiment von Antimaniacs, unter anderem auch mit Orgel, Streichinstrumenten, Synthesizer, allem drum und dran. Auch das Klavierpiano ist zum Einsatz
1: gekommen. Ja, coole Version.
0: Ja, sehr, sehr spannend.
1: Muss ich sagen, also hat mich überrascht, kannte ich bis dato noch nicht, dass du so überhaupt...
0: Genau, da gibt es ja ein Sample eben von 2008, wo mehrere Bands quasi
1: Tribute
0: to Choking Victim gemacht haben. Choking Victim hat seinerzeit auch noch im Expo mal gespielt.
1: So ist es, ja, genau.
0: Im Expo 1 oder 2?
1: Im 2er, im 1er, da wäre nicht gegangen.
0: Okay.
1: Das wäre zu klein gewesen und wir sind dann auf Asia 1900. 99, Ovi, ja, genau. Oder 98, sowas in die Richtung muss das gewesen sein. 99, Anfang oder Ende 88. 98, so.
0: Genau. Ja, auf jeden Fall sehr empfehlenswert. Dadurch, dass wir jetzt nicht mehr viel Zeit haben, nächste Woche, du weißt das noch nicht, ich muss schauen, wie es nächste Woche bei mir ausgeht, weil am Sonntag nächste Woche mache ich ein Konzert im Sub. Sonntagsshow, die sehr früh beginnt allerdings, 17.30 Uhr Einlass, 18.30 Uhr erste Band, drei Bands und Freundinnen und Freunde von mir aus Dortmund kommen, sind auf Tour, nämlich mit den Bastards, sehr empfehlenswerte Gothic-Punk, Post-Punk-Band, sind aus Dortmund, da war der einzige Tag, der frei war und supportet bei Prunknelke und Scampi Bump, auch sehr Post-Punk, sehr gute Post-Punk-Bands aus Graz. Wir fangen früh an. Wir müssen uns ausreden, wie es ausgeht bei mir, aber jedenfalls ist um 10 Uhr die Show vorbei im Sub, weil es ein Sonntag ist.
1: Ja, ich bin eh in Kärnten.
0: Ah!
1: Marathon, Halbmarathon und ich weiß nicht, wann ich zurückkomme, aber bei mir geht sich die Sendung garantiert aus. Ich komme wahrscheinlich so was um 7, 8 Uhr in Graz an.
0: Okay, wir reden uns noch aus, wie wir tun.
1: Ja.
0: Ich bringe dir eine Platte von den Bastards mit.
1: Unbedingt, bitte. Weil sonst moderiere ich gleich mal am Anfang alleinig, ne, nur mit mir.
0: Und dann komme ich dazu.
1: Und dann kommst du nicht dazu.
0: Mit Band.
1: Oder mit Band, ja. Wenn sie sich trauen.
0: Ja, da mache ich mir keine Sorgen beim Dr. Arne Schlechter. Der hat nämlich die Punkrock-Community in Dortmund über, nämlich das, die Venue Hirschkuh und der Subrosa, der ist da ziemlich gut vernetzt und ein wichtiger Kooperationspartner aus Dortmund.
1: Ja, genau, du nimmst ihn einfach gleich mit her und dann werden wir durch den Fleischwolf dran.
0: Und so, in die Richtung, genau.
1: Ja, das war es auch schon wieder für heute. War für meiner Seite aus nur Rio Reiser und Tonsteine Scherben, habe ich heute gespielt. Ich habe ein paar andere Platten auch mitgehabt, aber die werde ich dann das nächste Mal mitnehmen und dann dort spielen, weil ich ein paar Sachen wieder angefunden aus den älteren Jahren, nachdem ich gestern aufgelegt habe. Gut, wir wünschen euch draußen eine gute Nacht. Ciao.
0: Ciao.

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